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1: Im Studio Cornelius Dreger. Donald Trump hat FIFA-Boss Gianni Infantino darum gebeten, die Rotsperre für US-Stürmer Balogun zu überprüfen. Das hat der US-Präsident jetzt offen zugegeben. Infantino sagt, dass die Sperre aufgehoben wurde, sei von unabhängigen FIFA-Gremien entschieden worden. Rotsünder Balogun hat es im laufenden Achtelfinalspiel USA-Belgien unterdessen in die Startelf geschafft. Der Sieger der Partie trifft im Viertelfinale auf Spanien. Der Europameister hat sich am Abend mit 1:0 gegen Portugal durchgesetzt. Das deutsche Rüstungsunternehmen TKMS hat einen Milliardenauftrag an Land gezogen. Kanada will von der Werft bis zu 12 neue U-Boote kaufen. Das hat Kanadas Premier Carney jetzt offiziell bekannt gegeben. Das Volumen des Auftrags könnte laut Medienberichten in den kommenden Jahrzehnten bei über 60 Milliarden Euro liegen. Ausgaben von 555 Milliarden Euro, fast 120 Milliarden neue Schulden. So plant die Bundesregierung in puncto Finanzen für das nächste Jahr. Das Kabinett hat den Haushalt jetzt beschlossen. Kritik an den hohen Schulden kommt aus der deutschen Industrie. Sie fordert eine solide Haushaltsplanung.
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2: Viele Wolken sind gerade unterwegs. Im Norden und Osten fällt auch noch ein bisschen Regen. Sonst ist es eher trocken, ab und zu auch mal klar. Dazu liegen die Temperaturen aktuell zwischen 18 und 10 Grad. Tagsüber bleibt es im Norden und Osten oft wolkig mit gelegentlichem Regen, der später eher in einzelne Schauer übergeht. In der Südwesthälfte dagegen meist trocken und freundlich, mit Höchstwerten von 18 bis 34 Grad.
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0: Studio, sang und siegte. Was für eine geile Nummer. Thomas Anders von Modern Talking über Aretha Franklin. Who's Zooming Who?
1: Ich habe mal mit einem Produzenten zusammengearbeitet, der auch sie aufgenommen hat. Und es war gigantisch. Ganz bildlich erzählt, es war Wintertag. Im Studio warten alle gespannt auf Aretha Franklin und das Management. Und man guckt raus und es fuhr ein Rolls-Royce vor. Und Aretha Franklin stieg aus in einem weißen Nerz, kam ins Studio, begrüßte jeden und hat gesagt, okay, was ist der Song? Und sie hat sich den Song vorspielen lassen, ging ins Studio, sang einmal den Song, nahm ihren Nerzmantel und ging wieder ins Auto. Der Manager nur, Aretha has

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1: Im Studio Cornelius Dreger. Es ist einer der größten Rüstungsaufträge für Deutschland überhaupt. Kanada will bei der Kieler Werft TKMS bis zu 12 U-Boote kaufen. Das hat Kanadas Premier Carney bekannt gegeben. Damit steigt Kanada in ein gemeinsames U-Boot-Projekt der NATO-Partner Deutschland und Norwegen ein. Der Haushaltsentwurf für das nächste Jahr steht. Die Bundesregierung hat ihn beschlossen. Sie plant mit Ausgaben von 555 Milliarden Euro und fast 120 Milliarden neuen Schulden. Finanzminister Klingbeil will auf angesparte Rücklagen zurückgreifen, um Finanzlöcher zu stopfen. Berlin will Konsequenzen aus dem Stromausfall vor einem halben Jahr ziehen. Eine Expertenkommission schlägt mehr Übungen vor, um sich auf den Ernstfall vorzubereiten. Außerdem soll das Lage- und Krisenzentrum ausgebaut werden. Zehntausende Haushalte waren durch einen Brandanschlag im Januar tagelang ohne Strom. Rassismusskandal bei der Fußball-WM. Nachdem Paraguay gegen Frankreich ausgeschieden ist, hat eine Senatorin aus Paraguay Frankreich-Kapitän Mbappé aufs Übelste rassistisch beleidigt. Die Regierung Paraguays hat das jetzt verurteilt. Auch Frankreichs Präsident Macron stellte sich hinter den Fußballstar.
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2: Viele Wolken sind gerade unterwegs. Im Norden und Osten fällt auch noch ein bisschen Regen. Sonst ist es eher trocken, ab und zu auch mal klar. Dazu liegen die Temperaturen aktuell zwischen 18 und 10 Grad. Tagsüber bleibt es im Norden und Osten oft wolkig mit gelegentlichem Regen, der später eher in einzelne Schauer übergeht. In der Südwesthälfte dagegen meist trocken und freundlich mit Höchstwerten von 18 bis 34 Grad.
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1: Im Studio Cornelius Dreger. Ob ein Anruf aus dem Weißen Haus das wohl noch retten kann? Die USA haben das Achtelfinalspiel gegen Belgien mit 1:4 verloren und scheiden damit aus dem Wettbewerb aus. Und das, obwohl der begnadigte Rotsünder Belogan in der Startelf stand. Auf Belgien wartet im Viertelfinale nun Spanien, das sich zuvor gegen Portugal mit 1:0 durchgesetzt hat. Das deutsche Rüstungsunternehmen TKMS hat einen Milliardenauftrag an Land gezogen. Kanada will von der Werft bis zu 12 neue U-Boote kaufen. Das hat Kanadas Premier Carney jetzt offiziell bekannt gegeben. Das Volumen des Auftrags könnte laut Medienberichten in den kommenden Jahrzehnten bei über 60 Milliarden Euro liegen. Ausgaben von 555 Milliarden Euro, fast 120 Milliarden neue Schulden. So plant die Bundesregierung in puncto Finanzen für das nächste Jahr. Das Kabinett hat den Haushalt jetzt beschlossen. Kritik an den hohen Schulden kommt aus der deutschen Industrie. Sie fordert eine solide Haushaltsplanung.
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2: Wolkig ist es heute Morgen und es regnet auch noch gelegentlich. Später wird das Meer zu einzelnen Schauern und lässt dann von Westen her nach. In der Südwesthälfte bleibt es dagegen meist trocken und freundlich. Dazu werden es je nach Ecke 18 bis 34 Grad. Am Oberrhein sind bis zu 34 Grad drin. An der Küste und in den Bergen kann es stürmisch werden. Morgen dann oft trocken mit ein paar Wolken, maximal bis 32 Grad.
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3: Es ist Dienstag, der 7.7.2026. Kurz nach 5. Einen wunderschönen guten Morgen. Hier sind
4: Hallo.
3: Peter und Marie.
4: Und noch jemand ganz Besonderes.
3: Ja, wir haben nämlich heute einen Stargast, der hat Geburtstag und das auch noch einen runden und man kann es kaum für möglich halten. Hier ist Fancy, der heute seinen 80. feiert. Guten Morgen.
5: Guten Morgen, meine Lieben. Ja, ich habe selbst nicht geglaubt, dass sowas noch passieren wird und ich freue mich selber sehr stark. Guten Morgen auch an alle Hörer.
3: Ja, sag mal, bist du denn so eher der Sommer- oder der Wintertyp eigentlich vom Charakter her? Also magst du den Winter gern oder lieber Sommer, wenn es richtig heiß ist?
5: Nee, also ich mag schon den Sommer. Also wenn man dann ein bisschen in die Jahre kommt, friert man auch leichter. Habe ich festgestellt. Ich hoffe, ja, also bei mir ist es so. Und darum freue ich mich schon, wenn lieber viel Sonne ist. Und also die Hitze macht mir zum Beispiel ganz wenig.
4: Das hören wir gerne. Wir können noch ein bisschen für mehr Hitze sorgen. Und zwar mit Musik aus unserem Summer Radio. Wow. Findet ihr in der kostenfreien Sender-App und im Web. Fans hier kannst du gerne mal reinhören. Richtig gute 80s Summer-Mucke da drin.
3: Oh, und da kommen natürlich auch Songs von dir. Aber jetzt haben wir erstmal UE40 Kingston Town. 80s.

0: Open Your Heart, das war Madonna. Der Morgen heute ist ein ganz besonderer, denn wir haben Studiogast. Ob Italo-Disco, 80s, Eurodance oder Machine Beat, er ist da prägend gewesen und ist es immer noch und er feiert heute seinen 80. Geburtstag.
1: Wie passend, und er ist hier bei uns bei 80s 80s zu seinem 80. Geburtstag. Wir sagen alles Liebe zum Geburtstag und schön, dass du da bist, lieber Fancy.
2: Hallo, ich grüße euch und vor allem alle Hörer von 80s 80s.
0: Fancy, du hast ja unter vielen Pseudonymen Hits gemacht, hast auch viele andere Leute produziert, also Grant Miller und The Hurricanes war auch mal ein Markenname. Welches Projekt war denn für dich so das, was dir am meisten Spaß gemacht hat?
2: Also Linda Chorizo kam auf ihrer USA-Tournee in München vorbei und blieb da. Linda wurde produziert von Bobby Orlando bei der Girl-Gruppe
0: The Flirts.
2: Ja. Genau. Mhm. Die habe ich dann produziert die ganze Zeit und eben auch den Grant Miller, den Amerikaner. Mhm. Und ansonsten habe ich selber unter Pseudonyme einiges gemacht, wie die Hurricanes, und das ist dann immer meine Stimme gewesen, aber ich habe ja meinen Vertrag gehabt, ich konnte dann nicht auch überall als Fancy auftauchen.
0: Ah, ja.
2: Und so habe ich für das Label, wo wir die ganzen Italo-Disco gemacht haben, unter Pseudonym auch immer wieder was gemacht. Paul McDouglas und so weiter.
0: Gut, wir freuen uns auf jeden Fall, dass du heute an deinem Geburtstag hier bei uns bist. Und wir hören jetzt natürlich auch Musik von dir. Ganz nebenbei, was ist dein persönlicher Lieblingshit von dir selbst?
2: Ja gut, die Bekannten kennt man, von Flames of Love bis Lady of Ice und Slice Me Nice und Chinese Ice. Aber mein Favorite ist eigentlich Prince of Darkness, weil es geht ja auch oft um Texte und der Text ist sehr genial von Sabrina gemacht worden. Da gefällt mir die ganze Story und so weiter alles sehr, sehr persönlich sehr gut. Prince of

0: arbeitest ja auch schon wieder an einem neuen Album. Darfst du da was drüber erzählen oder ist das alles noch geheim?
1: Nein, da kann ich schon was erzählen. Das kommt in Kürze raus. Also in Kürze, das ist etwas dehnbar. Also das kann schon September werden. Aber von meiner Seite ist es relativ fertig. Mit 12 Titeln, einigen Überraschungen, die man nicht erwartet. Also das freut mich jetzt schon.
2: Aber deutschen Schlager singst du nicht? Wegen Überraschung.
1: Nein. Aber ich habe so in den 70ern schon da meine Tests gemacht in Studios. Ich habe immer alles selber produziert. Auch Fancy ist ja immer meine Produktion gewesen.
2: Ja.
1: Und da habe ich, ich muss ja auch trainieren mit Giorgio Moroder im Studio bei dem im Schlafzimmer, haben wir Revox zu Revox Multitrack gemacht. Da gab es ja nichts analog und so. Mein Gott, war das aufwendig. Aber der Giorgio hat einen super Chor gesungen.
2: Ja, das
1: war damals schon sehr beeindruckt.
2: Das, das füllt ganze Sendungen und wir werden gleich auch noch ein bisschen weiterreden. Jetzt gibt's erstmal Musik bei uns. Du bist ja übrigens auch bei den 80ern live am Samstag auf Schalke, 25. Juli am Start, ne?
1: Ja,
2: und
1: genau.
2: Da spätestens sehen wir uns wieder, denn ich moderiere das Ganze und freue mich schon drauf, wenn du
1: super
2: auf der Bühne stehst.
1: Und ich habe nicht deine Konferenz vergessen in der Westfalenhalle mit den ganzen Engländern. Da hast du eine geniale Konferenz gemacht für mich.
2: Ich danke dir.
1: Da freue ich mich heute noch.
2: Ja, du hast deine großen Hits schon erwähnt und einen davon hören wir jetzt. Hier ist Fancy, hier ist Chinese Eyes.

0: Der Sommer 69 von Bryan Adams, Summer of 69. Ich weiß nicht, ob der auch so schön war wie dieser, aber nehmen wir mal an, ne?
1: Ja, wir hoffen es doch.
0: Und jetzt geht's los mit unserem 8-Sekunden-Spiel.
2: Einer oder eine von euch, die sich angemeldet haben auf 80s80s.de, möchte gerne die 80s80s Socken mitnehmen. Na, da lassen wir uns doch nicht lumpen.
0: Und der eine ist der Marco, auf den wir uns jetzt freuen.
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0: Guten Morgen, Marco, Peter und Marie, 80s80s hier, hallo.
4: Ja, hallo, Marco hier.
2: Hi.
4: Ja, wie geht's euch?
0: Ja, Marco, schön, dass du dabei bist. Wir wollen ja gleich ein bisschen mit dir spielen, aber vorher ein bisschen was von dir hören. 80er-Fan bist du, hast uns auch geschrieben, nicht? Was verbindest du so mit den 80ern am ehesten?
4: Eigentlich meine gesamte Jugend, die erste Liebe, ja. Coole Musik vor allen Dingen. Und die Sachen, die mir so spontan dazu einfallen.
0: Gibt's da auch einen erste Liebes-Song bei dir, den du besonders magst?
4: Eigentlich Love Cats von Cure.
0: Oh. Cure, gutes Stichwort. Cure kommen ja nach Berlin. Wirst du da die Konzerte sehen? Ja, Freitag, Samstag, Sonntag.
4: Ich bin am Sonntag da.
2: So.
0: Boah, ist ja
2: fabulös.
0: Klar.
2: Dann schick uns doch bitte danach mal eine kleine Sprachnachricht über die 80s80s Sender-App und sag uns, wie es gewesen ist, wenn du so lieb bist.
4: Das kann ich gerne machen.
2: Ja, geil, danke schön.
0: Sag mal, gehst du denn, das wäre ja noch ganz, mit deiner ersten Liebe da auch hin oder ist die inzwischen verflossen?
4: Nee, die ist schon verflossen. Die Liebe, ja. Irgendwann war es dann beendet.
0: Okay,
2: aber gut. Sie war intensiv, offensichtlich.
4: Ja, immer. Die erste ist doch immer intensiv.
0: Ja, genau. Und die Liebe zu Cure ist ja immerhin geblieben. Das ist ja auch was Schönes. Gut.
4: Auf jeden Fall.
0: Marco, wir haben jetzt wieder einen Song vorbereitet, 8 Sekunden lang. Und du sagst uns, wer singt das oder wie heißt der Song? Und ja, mehr brauche ich eigentlich nicht zu sagen. Wenn du bereit bist, starten wir.
4: Na dann los. Ich könnte mal sagen, das war Peter Gabriel.
0: Peter Gabriel,
2: du bist
0: Mensch.
2: Ja krass.
0: Da hast du aber ganz recht, glaube ich. Ne? Wir hören mal die Auflösung.
2: Schon beeindruckend.
0: Oh, super. Das hätte ich jetzt nicht gedacht. Also, ich finde es ganz schön schwer. Wenn man Peter Gabriel kennt von der Stimme, okay, dann geht's. Aber wer da nicht so firm ist, aber Kompliment, sofort gewusst.
4: Oh. Ja, mein Bruder 67er Baujahr und Genesis und Peter Gabriel-Fan. Und daher ist man damit auch groß geworden letztendlich.
0: Ja, das ist doch wunderbar. Ja. Dann dürfen wir dir die 80s80s Socken zuschicken. Cool für den Sommer, auf jeden Fall.
4: Ne?
0: Marco,
4: vielen Dank.
0: Alles Gute an dich. Bis dann. Ciao. Tschüss.
4: Super. Ciao.

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1: Im Studio Gisa Weber. Trotz Einmischung von US-Präsident Trump, die USA haben gegen Belgien mit 1:4 verloren und sind damit im Achtelfinale der Fußball-WM ausgeschieden. Und das, obwohl der begnadigte Rotsünder Balogun in der Startelf stand. Auch Europameister Spanien ist eine Runde weiter, nach einem 1:0 gegen Portugal. Es ist einer der größten Rüstungsaufträge für Deutschland überhaupt. Kanada will bei der Kieler Werft TKMS bis zu 12 U-Boote kaufen. Das hat Kanadas Premier Carney mitgeteilt. Das Volumen des Auftrags könne laut Medienberichten in den kommenden Jahrzehnten bei über 60 Milliarden Euro liegen. Viele Verbände und die Opposition sind unzufrieden mit dem Haushaltsentwurf der Bundesregierung. Im kommenden Jahr will das Kabinett mehr als 555 Milliarden Euro ausgeben und auch jede Menge Schulden machen. Das ist alarmierend, heißt es etwa vom Industrieverband BDI. Wird es ein Zeichen von Geschlossenheit geben oder kommt es zum Eklat? Das ist vor dem NATO-Gipfel heute und morgen in der Türkei völlig unklar. Letztes Jahr einigten sich die Mitgliedsländer, die Verteidigungsausgaben deutlich zu erhöhen. Trotzdem beschwert sich US-Präsident Trump darüber, dass sie zu niedrig sind.
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3: Wolkig ist es heute Morgen und es regnet auch noch gelegentlich. Später wird das Meer zu einzelnen Schauern und lässt dann von Westen her nach. In der Südwesthälfte bleibt es dagegen meist trocken und freundlich. Dazu werden es je nach Ecke 18 bis 34 Grad. Am Oberrhein sind bis zu 34 Grad drin. An der Küste und in den Bergen kann es stürmisch werden. Morgen dann oft trocken mit ein paar Wolken, maximal bis 32 Grad.
4: Es ist kurz nach 6:30. Guten Morgen.
5: Guten Morgen.
4: Heute haben wir einen ganz besonderen Tag und vor allem einen ganz besonderen Gast, nämlich Fancy, der heute seinen 80. Geburtstag feiert.
5: Was für eine Ehre, dass du den bei uns verbringst. Herzlichen Glückwunsch und vor allem herzlich willkommen hier bei uns.
6: Ja, ich grüße auch alle Hörer von 80s und freue mich, dass ich dabei sein darf.
4: Ja, und wir erst. Und wir sind jetzt mal im Jahr 1985. Am 7.7. da gewann tatsächlich Boris Becker als jüngster männlicher Spieler und erster Deutscher Wimbledon. Bist du Tennisfan? Hast du das damals gesehen?
6: Und da war ich in Berlin. Ich habe den Boris dann, das muss in Berlin gewesen. Nein, der war ja in England.
4: In Wimbledon, ja, genau.
6: Kam aber da in Wimbledon. Er kam aber zurück und war irgendwie in Berlin auch. Und da war er mit seinem Jan Tiriak-Manager und noch einer in demselben Hotel. Und da hat man sich halt gesehen.
5: Was heute noch in den 80ern passiert ist, das hören wir uns gleich mal an. In einer Timeline hier bei uns, musikalisch natürlich, was so abging in den 80ern. Vorher haben wir aber noch ein bisschen Musik eingeplant.
4: Ja, die Eurythmics, Who's That Girl? 80s.

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1: Wir gehen in das Jahr 1988. Michael Jackson belegt mit Dirty Diana Platz 1 in den US-Singlecharts. Für eine Woche belegte er damit die Spitzenposition. Der Song stammt aus dem 87er Erfolgsalbum Bad. Zur selben Zeit in den britischen Charts belegt ein Junge aus Hawaii, Glenn Medeiros, Platz 1 mit Nothing's Gonna Change.

0: Es ist die erste von insgesamt 4 Wochen, in denen er mit dieser Ballade die Charts in Großbritannien anführt.
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0: Das war der Durchbruch.
1: Ja, und zwar für Wham, gerade gehört, mit Young Guns hier bei 80s 80s. Ihre erste Single und ein Auftritt, der es in sich hatte.
0: Ja, denn George Michael und Andrew Ridgeley waren eigentlich nur Ersatz bei der großen Music Show im englischen Fernsehen Top of the Pops. Und dieser Ersatz hat sich wirklich gelohnt, denn sie haben sich so ins Zeug gelegt, dass sie einen bleibenden Eindruck hinterließen. Und Young Guns war dann der Einstieg für die große Karriere.
1: Die hatten und haben ABC bis heute. Hier sind sie mit

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1: Im Studio Gisa Weber. Belgien trotzdem großen WM-Skandal und wirft die USA aus dem Turnier. Die Belgier haben das Achtelfinalspiel nach dem Wirbel um die aufgehobene Sperre von US-Stürmer Balogun mit 4:1 gewonnen und treffen in der nächsten Runde auf Spanien. Der Europameister setzte sich gegen Portugal mit 1:0 durch. Es ist einer der größten Rüstungsaufträge für Deutschland überhaupt. Kanada will bei der Kieler Werft TKMS bis zu 12 U-Boote kaufen. Das hat Kanadas Premier Carney bekannt gegeben. Damit steigt Kanada in ein gemeinsames U-Boot-Projekt der NATO-Partner Deutschland und Norwegen ein. Viele Verbände und die Opposition sind unzufrieden mit dem Haushaltsentwurf der Bundesregierung. Im kommenden Jahr will das Kabinett mehr als 555 Milliarden Euro ausgeben und auch jede Menge Schulden machen. Das ist alarmierend, heißt es etwa vom Industrieverband BDI. Mehr Europa und Trump nicht verärgern. Das sind im Prinzip die Ziele für einen erfolgreichen NATO-Gipfel, der heute in der Türkei startet. Europa will zeigen, dass es mehr Verantwortung übernimmt. Außerdem soll mit der klaren Unterstützung für die Ukraine ein Zeichen Richtung Russland gesetzt werden.
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3: Wolkig ist es heute Morgen und es regnet auch noch gelegentlich. Später wird das Meer zu einzelnen Schauern und lässt dann von Westen her nach. In der Südwesthälfte bleibt es dagegen meist trocken und freundlich. Dazu werden es je nach Ecke 18 bis 34 Grad. Am Oberrhein sind bis zu 34 Grad drin. An der Küste und in den Bergen kann es stürmisch werden. Morgen dann oft trocken mit ein paar Wolken, maximal bis 32 Grad.
4: In aller Frühe um kurz nach sechs sind Peter und Marie hier. Guten Morgen.
5: Guten Morgen.
4: Starten wir mit einem Song in die nächste Stunde, in dem geht es um einen Mann, der sich verliebt. Ja, haben wir schon öfter, ne? Aha. Diese Liebe bleibt aber unerwidert und daran zerbricht der Mann dann innerlich.
5: Ja. Oh.
4: Ein Song von den Hooters, der durchaus auf einer wahren Begebenheit beruht.
5: Mhm. Dazu sagte der Sänger und Mitbegründer der Band Rob Hyman einmal, das ist eine wahre Geschichte von jemandem, den wir kennen. Er hat sich irgendwie selbst zerstört. Der Titel ist eine Warnung. Bis hierhin und nicht weiter.
4: Oh, na gut. Also dann seid gewarnt mit den Hooters und Johnny B. 80s.

Gotthard Fergal Sharkey. Es ist Dienstag und für uns ein ganz besonderer Dienstag, denn es ist der 7.7. Und ja, man kann fast sagen, der König des Italo-Disco, des 80er Eurodance oder was auch immer, Mr. Machine Beat Fancy. Er hat heute Geburtstag.

0: dass du an diesem besonderen Tag, an deinem Geburtstag, hier die 80s Hallen betrittst und mit uns gemeinsam durch den Morgen gehst.
1: Ja, ich grüße auch alle Hörer. Guten Morgen und ich freue mich über mein Alter. Ich bin selber überrascht.
2: Ja, das ist auch wirklich Wahnsinn. Also ich meine, 80, das ist das neue 50, würde ich mal sagen. Also was dich betrifft, eher das neue 40. Was bist du denn für ein Geburtstagtyp eigentlich? Bist du so der große Feierer, der also eine riesen Fete schmeißt oder eher so zurückhaltend oder wie sieht das aus?
1: Ja, ich unterhalte gerne die Leute, aber an meinem Geburtstag haue ich eigentlich normalerweise ab. Bin schwuppdiwupps weg.
2: Gut, dann werden wir dich auch, wir werden uns beeilen, wenn du ins Flugzeug steigst und dann weg bist. Aber heute bist du erstmal noch heute Morgen bei uns dabei. Du bist ja auch wahnsinnig viel in der Welt unterwegs und kommst jetzt auch gerade aus Bolivien. Wo bist denn da aufgetreten?
1: Ja, da war ich in Cochabamba und da war in Oruro ein weiter Weg rüber nach La Paz zu machen. Gleich nach der Show in der Nacht und so, da erlebt man schon Dinge, die es hier gar nicht gibt.
2: Das ist sehr hoch gelegen, nicht? Da ist
1: 4000 Meter hoch und das ist nicht jedermanns Sache. Das heißt, da kollabieren auch manche Künstler und nicht die von dort, die sind sehr gewohnt. Aber wenn ich da dort bin, ich merke nichts, ich danke Gott und dann ist man aber froh, wenn man weiter runterkommt. Und in Santa Cruz merke ich dann, ach, das ist weit, viel weiter unten. Es ist ja alles so leicht plötzlich.
2: Ja, man muss dazu sagen, ich war noch nicht da, aber ich habe Leute gehört, die gesagt haben, selbst wenn man da nichts macht, kann man schon Schwierigkeiten mit dem Luftholen kriegen, weil die Luft einfach so dünn ist. Und wenn man dann auf der Bühne steht und auch richtig was tut, also alle Achtung, da muss ich sagen, das bewundere ich, das ist toll.
1: Es ist immer mit Band, die Show, geht nur mit Band, die spielt mein ganzes Repertoire durch auch und alles ist live und Tänzerinnen, die Chicas tanzen, teuflisch wild und die haben da Energie ohne Witz und es dauert eine Stunde. Also die Show muss eine Stunde sein.
2: Das ist heftig. Und sag mal, wie kommt das, dass du da gerade so viele Fans hast? Ist das Zufall oder
1: Nein, das schreckt sich schon diese 80er. Es gibt ja die New Wave of the 80s, so heißt es in Amerika. Mhm. Und bei uns sind es ja die 80er, die aus Deutschland kommen. Die werden ja oft hier eigentlich fast unterbelichtet. Und die weltweiten Erfolg haben, ne? Da sind ja genügend Gruppen da, von Baccarat bis Modern Talking, Gazebo aus Italien und so weiter. Also das ist die New Wave of the 80s, sind die 80er. Und die Italo-Disco, das ist nur für Europa. Italo-Disco kennt man auch nur in Europa, das kennen die in den USA gar nicht oder in Südamerika.
2: Die Musik ist dieselbe und du gehörst dazu, überhaupt keine Frage. Du gehst ja auch noch auf Tournee, auch in Deutschland, ne?
1: Ja, ich mache jetzt im Herbst. Das ist wirklich nur eine Clubtour. Ja. Das heißt, nur, damit ist gemeint, das sind Clubs, wo kein anderer Künstler mit dabei ist und wo ich alleine 1,5 Stunden beschreite.
0: Jetzt heißt diese Clubtour ja One Last Time Tour. Ist es denn wirklich die letzte Tour? Da wird uns ja gleich ganz anders.
1: Die letzte Clubtour in Germany. Ah, das steht auch so in der Werbung. Wird oft missverstanden, dass die
2: danach kommt ja die Stadiontour.
0: Ja, genau. Oder die Open-Air-Tour.
1: Nein. Oh Gott sei Dank, das möchte ich gar nicht machen.
2: Wir hoffen, dass du noch ganz, ganz lange das machen kannst und freuen uns schon jetzt drauf. Zum 80. Geburtstag auf jeden Fall alles, alles Gute und wir sind wirklich ganz glücklich, dass du heute unser Gast in der Morningshow bist.
1: Ich freue mich.
0: Und du bist musikalisch natürlich hier ordentlich vertreten, wie es sich gehört. Jetzt mit Lady of Ice. Hier ist Fan.

Schönen guten Morgen und man muss ja ehrlich sagen, was wäre ein Sommer ohne die richtige Musik? Und dafür gibt's ja, wie ihr sicherlich schon wisst, unser 80s Summer Radio. 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Und da gibt's die besten Sommerhits der 80er und einen solchen haben wir jetzt auch. Chris Rea war auf Formentera und hat da tatsächlich seine große Liebe gefunden und die dann auch geheiratet, nämlich Joan. Und aus diesem Anlass hat er diesen Song geschrieben. 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
2: Im Studio Gisa Weber. Trotz Einmischung von US-Präsident Trump, die USA haben gegen Belgien mit 1:4 verloren und sind damit im Achtelfinale der Fußball-WM ausgeschieden. Und das, obwohl der begnadigte Rotsünder Balogun in der Startelf stand. Auch Europameister Spanien ist eine Runde weiter, nach einem 1:0 gegen Portugal. Es ist einer der größten Rüstungsaufträge für Deutschland überhaupt. Kanada will bei der Kieler Werft TKMS bis zu 12 U-Boote kaufen. Das hat Kanadas Premier Carney bekannt gegeben. Damit steigt Kanada in ein gemeinsames U-Boot-Projekt der NATO-Partner Deutschland und Norwegen ein. Es gibt viel Kritik am Haushaltsentwurf. Umweltverbände werfen Bundesfinanzminister Klingbeil vor, den Klimafonds zu plündern. Auch der Schuldenberg, den das Kabinett im kommenden Jahr machen will, kommt nicht gut an. Der Bundesverband der deutschen Industrie sprach von einem alarmierenden Signal. Bringen mögliche Sonntagsöffnungen den Innenstädten wirklich etwas? Darüber wird gestritten. Der DGB warnt, profitieren würden vor allem große Handelsketten. Kleine Läden gerieten weiter unter Druck. Der Tourismuskoordinator der Bundesregierung Ploss hält dagegen. Er erwartet neue Impulse für die Innenstädte.
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3: Wolkig ist es heute Morgen und es regnet auch noch gelegentlich. Später wird das Meer zu einzelnen Schauern und lässt dann von Westen her nach. In der Südwesthälfte bleibt es dagegen meist trocken und freundlich. Dazu werden es je nach Ecke 18 bis 34 Grad. Am Oberrhein sind bis zu 34 Grad drin. An der Küste und in den Bergen kann es stürmisch werden. Morgen dann oft trocken mit ein paar Wolken, maximal bis 32 Grad.
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4: Halb sieben ist durch an diesem Dienstag. Guten Morgen.
5: Hallo. Ja, ob es jetzt eine Hintergrundgeschichte oder ein spannender Fact rund um die Entstehung ist, Peter Illmann, der taucht ein in die 80s Hits und lässt euch daran teilhaben. Gleich wieder mit einer spannenden Popstory hier im Programm.
4: Und diesmal geht es um einen Song, der einer Frau gewidmet ist, die überhaupt nichts davon wusste. Und das war auch ganz gut so, denn sie wollte nicht in die Öffentlichkeit. Erst Jahre später sagte sie, ich bin die, um die es geht. Und um was es da wirklich geht, das erfahrt ihr ein paar Minuten vorher. Janet Jackson, What Have You Done For Me Lately? 80s.

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1: Sorry, ich wollte dir niemals das Herz brechen. So singt Fish, der Sänger von Marillion. Mit Kaylee entschuldigt er sich, weil er unfähig war, eine richtige Beziehung einzugehen. Doch die Entschuldigung gilt nicht nur einer, sondern gleich mehreren Verflossenen, drei oder vier, wie Fish in verschiedenen Interviews erzählt. Seine wichtigste Freundin aber war Kaylee und mit der veränderten Schreibweise des Nachnamens erklärt sich auch der Songtitel. Fish erfindet damit einen neuen Vornamen, der ab Mitte der 80er in Großbritannien bei vielen frisch gebackenen Eltern sehr beliebt ist.

0: Gleich ist auch diese Stunde schon wieder vorbei, aber nicht ohne richtig schöne Informationen und natürlich gute Musik. Hallo, schönen guten Morgen.
1: Hallo, guten Morgen. Und Peter, an der Stelle, wir haben ein kleines Zeugnis bekommen von einer Freundin von mir, die gesagt hat, weißt du, warum ich euren Sender so mag? Ihr spielt 80er, die nicht alle spielen. Und genau darum geht es hier bei uns in dieser Rubrik. Denn es gibt 80s-Songs, die waren total genial, sind aber aus unerfindlichen Gründen in der Versenkung verschwunden. Und genau diese Songs holen wir hier wieder raus, geben denen eine Bühne, polieren die einmal auf und ihr werdet sagen, ach guck mal, der war auch geil.
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0: Und heute geht's um Jermaine Stewart. Vielleicht sagt der Name nicht sofort allen etwas, aber er hatte durchaus so einige Hits. In zwei hören wir mal kurz rein.

0: to Take Our Clothes Off und Get Lucky. Letzterer war auch in Deutschland ein Hit, aber ich habe den Mann in Erinnerung mit einem anderen Song und habe ihn deswegen in Erinnerung, weil er in meiner Popshow, Peters Popshow im ZDF aufgetreten ist, mit diesem Song, den wir gleich hören werden. Und da war sein Auftritt schon was sehr Besonderes, er hat nämlich wahnsinnig toll getanzt.
1: Wie toll? Was hat er gemacht?
0: Ja, er hat also keine Purzelbäume und Kopfstände gemacht, das nicht, aber er hat sehr expressiv getanzt. Das passte sehr gut zur Musik und da hat man auch gemerkt, dass der Mann halt Tänzer gelernt hat. Das war nämlich sein Hauptjob, bevor er gesungen hat. Und das passt ja dann immer ganz gut zusammen. Und ja, jetzt ist hier der Song, der in Deutschland dann auch gleich in den Charts ein bisschen höher gegangen ist, nachdem er bei mir aufgetreten ist. Und da geht's um schmutzige Dinge, die man nicht sagen sollte. Don't talk dirty to me, Jermaine Stewart. 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

0: Stewart, Don't Talk Dirty to Me.
1: Zu Unrecht in der Versenkung verschwunden. Wie gut, dass Peter diesen tollen Song in seiner Rubrik Lost 80s für uns wieder rausgeholt hat. Läuft immer dienstags, donnerstags und samstags bei uns.

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1: Im Studio Gisa Weber. Trotz einer Mischung von US-Präsident Trump, die USA haben gegen Belgien mit 1:4 verloren und sind damit im Achtelfinale der Fußball-WM ausgeschieden. Und das, obwohl der begnadigte Rotsünder Balogun in der Startelf stand. Auch Europameister Spanien ist eine Runde weiter, nach einem 1:0 gegen Portugal. Es ist einer der größten Rüstungsaufträge für Deutschland überhaupt. Kanada will bei der Kieler Werft TKMS bis zu 12 U-Boote kaufen. Das hat Kanadas Premier Carney mitgeteilt. Das Volumen des Auftrags könne laut Medienberichten in den kommenden Jahrzehnten bei über 60 Milliarden Euro liegen. Das Elterngeld soll offenbar leicht erhöht werden. Das steht, laut dem Magazin Politico, in einem Gesetzentwurf von Bundesfamilienministerin Prien. Gleichzeitig soll das Elterngeld aber nur noch für maximal 12 Monate gezahlt werden. Und zwar nur, wenn beide Elternteile jeweils mindestens 3 Monate Elternzeit nehmen. Fluggäste in der EU sollen mehr Rechte bekommen. Das EU-Parlament stimmt heute über kostenlose Familiensitzplätze und Fristen für Entschädigungen ab. Die Beträge selbst bleiben unverändert. Ab 3 Stunden Verspätung können Passagiere weiter Geld verlangen, wenn die Airline schuld ist.
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2: Viele Wolken sind heute Morgen vor allem im Norden und Osten dabei. Dazu kann es gelegentlich regnen. Im Laufe des Tages wird das eher zu einzelnen Schauern und von Westen her lässt das Ganze nach. Während es in der Südwesthälfte meist sonnig und trocken bleibt. Dazu gibt es maximal 18 bis 35 Grad. Morgen wieder viele Wolken bis in den Südosten, ab und zu etwas Regen, Höchstwert bis 32 Grad.
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3: Es ist Dienstag, der 7.7.2026. Es ist kurz nach 7. Einen wunderschönen guten Morgen. Hier sind
4: Hallo.
3: Peter und Marie.
4: Und noch jemand ganz Besonderes.
3: Ja, wir haben nämlich heute einen Stargast, der hat Geburtstag und das auch noch einen runden und man kann es kaum für möglich halten. Hier ist Fancy, der heute seinen 80. feiert. Guten Morgen.
5: Guten Morgen, meine Lieben. Ja, ich habe selbst nicht geglaubt, dass sowas noch passieren wird und ich freue mich selber sehr stark. Guten Morgen auch an alle Hörer.
3: Ja, sag mal, bist du denn so eher der Sommer- oder der Wintertyp eigentlich vom Charakter her? Also magst du den Winter gerne oder lieber Sommer, wenn es richtig heiß ist?
5: Nee, also ich mag schon den Sommer. Also wenn man dann ein bisschen in die Jahre kommt, friert man auch leichter.
3: Habe
5: ich festgestellt. Ich hoffe, ja, also bei mir ist es so. Und darum freue ich mich schon, wenn lieber viel Sonne ist. Und also die Hitze macht mir zum Beispiel ganz wenig.
4: Das hören wir gerne. Wir können noch ein bisschen für mehr Hitze sorgen. Und zwar mit Musik aus unserem Summer Radio. Wow. Findet ihr in der kostenfreien Sender-App und im Web. Fans, hier könnt ihr gerne mal reinhören. Richtig gute 80s-Sommermucke da drin.
3: Oh, und da kommen natürlich auch Songs von dir. Aber jetzt haben wir erstmal The Beach Boys Kokomo.

0: Einen schönen Dienstagmorgen, hallo.
1: Hallo, ein besonderer Dienstag, der 7.7. hier bei 80s mit Peter, Marie und...
0: Fancy. Schönen guten Morgen.
2: Guten Morgen, liebe Hörer, hier ist Fancy. Ich freue mich, dabei zu sein hier auf 80s.
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0: Es gibt ja noch so viel mehr 80er Stars und mit etwas Glück könnt ihr zu einem von ihnen gehen, denn wir verschenken euch Tickets für die größten 80er Stars, die in Deutschland auf Tournee sind. Und heute geht es mit etwas Glück zu Rick Astley.
1: War er auch direkt der Ticket-Track des Tages, sobald er in voller Länge zu hören ist. Whenever you need somebody, heißt es für euch, schnell auf die Uhr schauen und diese Uhrzeit online eintragen. 80s80s.de. Wir drücken die Daumen.
0: Fancy, was ist denn so deine Meinung? Stock Aitken Waterman sind ja die Produzenten auch von Rick Astley und von Bananarama und Dead or Alive und viel mehr. Die kennst du auch wahrscheinlich, ne?
2: Ja, Rick Astley treffe ich ja heute. Der ist in München.
0: Ah ja.
2: Und ja, Stock Aitken Waterman, der Pete Waterman hatte eine Fernsehsendung in England, die hieß Hitman and Her. Und die Her war Kylie Minogue. Und die, also an mich, ich bin ganz beeindruckt gewesen, ging dann folgende Info. Sie nehmen mein Cocoon, das habe ich unter Pseudonym gesungen, Cocoon. Ich habe fast nur reingeröchelt. Yeah. Das war mehr instrumental. Und das hat Pete Waterman dann als Trailer genommen für seine Fernsehshow. Obwohl er sich ja als erfolgreicher Producer selber was hätte produzieren können.
0: Das stimmt.
2: Da fand ich mich schon geehrt. Und ging das auch Top Ten in UK.
0: Ah ja, und das ist ein Song von dir, Cocoon, ja?
2: Ja, genau. Cocoon ist ein Song von mir. Aber unter Pseudonym. Ich habe das, glaube ich, unter Time Rider oder Hurricanes gemacht. Ich weiß nicht.
0: Wir können mal kurz reinhören. Das
2: gerne.
0: Ist also Cocoon. Fancy als Cocoon.

0: Ja, und Rick Astley ist ja durchaus auch ein Phänomen, nicht? Der Mann sah ja immer so aus, dass er eigentlich gar nicht die Stimme haben konnte, die er dann hatte. Er hat eine richtig tolle Stimme. Ja,
1: der ist toll, der kriegt es schon hin.
0: Ja, also alle, die Tickets gewinnen, schon mal jetzt. Ihr könnt euch auf jeden Fall freuen auf einen tollen Abend mit Rick Astley. So, Fancy, wir bleiben noch ein bisschen weiter zusammen, hören aber jetzt ein bisschen andere Musik. Ich weiß nicht, ob das auch deine Richtung ist, Depeche Mode?
1: Ja, natürlich.
0: Natürlich. Everything counts.
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0: Haus Martins Happy Hour. Gerade im Sommer hat man ja gern Happy Hours, nicht? So um 5, glaube ich, geht die los oder um 6. Aber sowas sind wir noch nicht. Nee, da warten wir nochmal. Wir haben erstmal die Musik gehört. Und jetzt geht's los mit unserem 8-Sekunden-Spiel.
1: Ja, guten Morgen. Einer oder eine von euch, die sich angemeldet haben auf 80s80s.de, möchte gerne die 80s80s Socken mitnehmen. Na, da lassen wir uns doch nicht lumpen.
0: Und der eine ist der Marco, auf den wir uns jetzt freuen.
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0: Guten Morgen, Marco, Peter und Marie, 80s80s hier, hallo.
3: Ja, hallo, Marco hier.
1: Hi.
3: Ja, wie ist euch?
0: Ja, Marco, schön, dass du dabei bist. Wir wollen ja gleich ein bisschen mit dir spielen, aber vorher ein bisschen was von dir hören. 80er-Fan bist du, hast uns auch geschrieben, nicht? Was verbindest du so mit den 80ern am ehesten?
3: Eigentlich meine gesamte Jugend, die erste Liebe, ja. Oh. Coole Musik vor allen Dingen. Die Sachen, die mir so spontan dazu einfallen.
0: Gibt's da auch einen erste Liebes-Song bei dir, den du besonders magst?
3: Eigentlich Love Cats und Cure.
0: Oh. Cure, gutes Stichwort. Cure kommen ja nach Berlin. Wirst du da die Konzerte sehen? Ja, Freitag, Samstag, Sonntag.
3: Ich bin am Sonntag da.
1: So.
0: Boah, ist ja
1: fabulös.
0: Klar.
1: Dann schick uns doch bitte danach mal eine kleine Sprachnachricht über die 80s80s Sender-App und sag uns, wie es gewesen ist, wenn du so lieb bist.
3: Das kann ich gerne machen.
1: Ja, geil, danke schön.
0: Sag mal, gehst du denn, das wäre ja noch ganz, mit deiner ersten Liebe da auch hin oder ist die inzwischen verflossen?
3: Nee, die ist schon verflossen. Die Liebe, ja. Irgendwann war es dann beendet.
0: Okay,
1: aber gut. Sie war intensiv, offensichtlich.
3: Ja, immer. Die erste ist doch immer intensiv.
0: Ja, genau. Und die Liebe zu Cure ist ja immerhin geblieben. Das ist ja auch was Schönes. Gut.
3: Auf jeden Fall.
0: Marco, wir haben jetzt wieder einen Song vorbereitet, 8 Sekunden lang. Und du sagst uns, wer singt das oder wie heißt der Song? Und ja, mehr brauche ich eigentlich nicht zu sagen. Wenn du bereit bist, starten wir.
3: Ja, dann los. Ich würde mal sagen, das war Peter Gabriel.
0: Peter Gabriel,
1: du bist
0: Mensch.
1: Ja krass.
0: Da hast du aber ganz recht, glaube ich. Ne? Wir hören mal die Auflösung.
1: Beeindruckend.
0: Oh, super. Das hätte ich jetzt nicht gedacht. Also, ich finde es ganz schön schwer. Wenn man Peter Gabriel kennt von der Stimme, okay, dann geht's. Aber wer da nicht so firm ist, aber Kompliment, sofort gewusst.
3: Oh. Ja, mein Bruder 67er Baujahr und Genesis und Peter Gabriel-Fan. Und daher ist man damit auch groß geworden letztendlich.
0: Ja, das ist doch wunderbar. Ja. Dann dürfen wir die 80s Socken zuschicken. Cool für den Sommer, auf jeden Fall.
3: Ne?
0: Marco,
3: vielen Dank.
0: Alles Gute an dich. Bis dann. Ciao. Tschüss.
3: Super, ciao.

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Camouflage. Madonna. Und neu dabei, Wham, I'm your

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1: Im Studio Gisa Weber. Belgien trotz dem großen WM-Skandal und wirft die USA aus dem Turnier. Die Belgier haben das Achtelfinalspiel nach dem Wirbel um die aufgehobene Sperre von US-Stürmer Balogun mit 4:1 gewonnen und treffen in der nächsten Runde auf Spanien. Der Europameister setzte sich gegen Portugal mit 1:0 durch. Es ist einer der größten Rüstungsaufträge für Deutschland überhaupt. Kanada will bei der Kieler Werft TKMS bis zu 12 U-Boote kaufen. Das hat Kanadas Premier Carney mitgeteilt. Das Volumen des Auftrags könne laut Medienberichten in den kommenden Jahrzehnten bei über 60 Milliarden Euro liegen. Es gibt viel Kritik am Haushaltsentwurf. Umweltverbände werfen Bundesfinanzminister Klingbeil vor, den Klimafonds zu plündern. Auch der Schuldenberg, den das Kabinett im kommenden Jahr machen will, kommt nicht gut an. Der Bundesverband der deutschen Industrie sprach von einem alarmierenden Signal. Rund 2% der Jobs bei Microsoft sollen wegfallen. Der US-Konzern will weltweit 4.800 Stellen streichen. Die würden nicht durch KI ersetzt, heißt es. Allerdings verändert laut Microsoft mehr Automatisierung die Arbeitsprozesse.
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3: Viele Wolken sind heute Morgen vor allem im Norden und Osten dabei. Dazu kann es gelegentlich regnen. Im Laufe des Tages wird das eher zu einzelnen Schauern und von Westen her lässt das Ganze nach. Während es in der Südwesthälfte meist sonnig und trocken bleibt. Dazu gibt es maximal 18 bis 35 Grad. Morgen wieder viele Wolken bis in den Südosten, ab und zu etwas Regen, Höchstwert bis 32 Grad.
4: Halb acht ist durch. Wir sind bei 80s. Ihr seid in der Morning Show. Guten Morgen.
5: Hi.
4: Heute haben wir einen ganz besonderen Tag und vor allem einen ganz besonderen Gast, nämlich Fancy, der heute seinen 80. Geburtstag feiert.
5: Was für eine Ehre, dass du den bei uns verbringst. Herzlichen Glückwunsch und vor allem herzlich willkommen hier bei uns.
6: Ja, ich grüße auch alle Hörer von 80s und freue mich, dass ich dabei sein darf.
4: Ja, und wir erst. Und wir sind jetzt mal im Jahr 1985. Am 7.7. da gewann tatsächlich Boris Becker als jüngster männlicher Spieler und erster Deutscher Wimbledon. Bist du Tennisfan? Hast du das damals gesehen?
6: Und da war ich in Berlin. Ich habe den Boris dann, das muss in Berlin gewesen. Nein, der war ja in England.
4: In Wimbledon, ja, genau.
6: Kam aber da in Wimbledon. Er kam aber zurück und war irgendwie in Berlin auch und da war er mit seinem Jan Tyriak-Manager und noch einer in demselben Hotel und da hat man sich halt gesehen.
5: Was heute noch in den 80ern passiert ist, das hören wir uns gleich mal an in einer Timeline hier bei uns, musikalisch natürlich, was so abging in den 80ern. Vorher haben wir aber noch ein bisschen Musik eingeplant.
4: Daryl Hall und John Oates, Private Eyes.

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1: Wir gehen in das Jahr 1988. Michael Jackson belegt mit Dirty Diana Platz 1 in den US-Singlecharts. Für eine Woche belegte er damit die Spitzenposition. Der Song stammt aus dem 87er Erfolgsalbum Bad. Zur selben Zeit in den britischen Charts belegt ein Junge aus Hawaii, Glenn Medeiros, Platz 1 mit Nothing's Gonna Change

Es ist die erste von insgesamt 4 Wochen, in denen er mit dieser Ballade die Charts in Großbritannien anführt. 80s, 80s, Real 80s Radio.

0: Maxi am Morgen. Es geht um das Album Invisible Touch. Sommer 86 kam das raus und hat wirklich eine ganze Menge bewirkt. Zum einen natürlich für Genesis selbst. Die kam ja eher aus dem Progressive Rock. Und auf einmal waren sie tatsächlich in der Riege des Mainstream angekommen und eine richtige Popstar-Band. Das hat natürlich die Urfans von Genesis so ein bisschen vor den Kopf gestoßen, aber alle anderen waren total begeistert. Und insofern kann man schon sagen, es war ein wirklich sehr, sehr besonderes Album. Dieses Album Invisible Touch mit vielen, vielen Hits drauf.
1: Ja, hören wir mal kurz rein.

Sound of Confusion, Into Deep, Tonight, Tonight. Also man könnte fast sagen, es ist ein Greatest Hits Album. Wenn man das schafft mit einem normalen Album, alle Achtung, muss man schon mal sagen. Ja, und wir hören jetzt den Titelsong und das Ganze, wie schon vorher angekündigt, in der Maxi-Version. Hier sind Genesis und Invisible.

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1: Im Studio Gisa Weber. Belgien trotzdem großen WM-Skandal und wirft die USA aus dem Turnier. Die Belgier haben das Achtelfinalspiel nach dem Wirbel um die aufgehobene Sperre von US-Stürmer Balogun mit 4:1 gewonnen und treffen in der nächsten Runde auf Spanien. Der Europameister setzte sich gegen Portugal mit 1:0 durch. Es ist einer der größten Rüstungsaufträge für Deutschland überhaupt. Kanada will bei der Kieler Werft TKMS bis zu 12 U-Boote kaufen. Das hat Kanadas Premier Carney mitgeteilt. Das Volumen des Auftrags könne laut Medienberichten in den kommenden Jahrzehnten bei über 60 Milliarden Euro liegen. Die Ukraine hat Moskau mit mehr als 400 Drohnen ins Visier genommen. Das hat der Bürgermeister der russischen Hauptstadt erklärt. Über Schäden ist nichts bekannt. Die Drohnen konnten von der Luftabwehr zerstört werden, heißt es aus Russland. Die Diskussionen um generelle Sonntagsöffnungen von Läden nimmt Fahrt auf. Wirtschafts- und Tourismuspolitiker der CDU begrüßen den Vorstoß des Handelsverbands. Gewerkschaften und Sozialverbände warnen dagegen vor einem weiteren Aufweichen des Sonntagsschutzes.
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2: Viele Wolken sind heute Morgen vor allem im Norden und Osten dabei. Dazu kann es gelegentlich regnen. Im Laufe des Tages wird das eher zu einzelnen Schauern und von Westen her lässt das Ganze nach, während es in der Südwesthälfte meist sonnig und trocken bleibt. Dazu gibt es maximal 18 bis 35 Grad. Morgen wieder viele Wolken bis in den Südosten, ab und zu etwas Regen, Höchstwert bis 32 Grad.
0: 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Es ist kurz nach 8 und hier sind immer noch Peter und Marie. Guten Morgen.
3: Hallo, schön, dass ihr mit dabei seid.
0: Ja, horch doch mal, was spielen wir denn da jetzt?
3: Eieiei, etwas, wo es sich lohnt, mal auf die Uhr zu blicken und danach sich reinzuklicken auf 80s80s.de.
0: Ja, haben wir jetzt zu viel verraten? Nee, ihr wisst, worum es geht, nicht? Hier ist Rick Astley, Whenever You Need Somebody. 80s.

Material Girl Madonna. Es ist Dienstag und für uns ein ganz besonderer Dienstag, denn es ist der 7.7. Und ja, man kann fast sagen, der König des Italo-Disco, des 80er Eurodance oder was auch immer, Mr. Machine Beat Fancy, er hat heute Geburtstag.

0: dass du an diesem besonderen Tag, an deinem Geburtstag, hier die 80s Hallen betrittst und mit uns gemeinsam durch den Morgen gehst.
1: Ja, ich grüße auch alle Hörer. Guten Morgen und ich freue mich über mein Alter. Ich bin selber überrascht.
2: Ja, das ist auch wirklich Wahnsinn. Also ich meine, 80, das ist das neue 50, würde ich mal sagen. Also was dich betrifft, eher das neue 40. Was bist du denn für ein Geburtstagtyp eigentlich? Bist du so der große Feierer, der also eine riesen Fete schmeißt oder eher so zurückhaltend oder wie sieht das aus?
1: Ja, ich unterhalte gerne die Leute, aber an meinem Geburtstag haue ich eigentlich normalerweise ab. Bin schwuppdiwupps weg.
2: Gut, dann werden wir dich auch, wir werden uns beeilen, wenn du ins Flugzeug steigst und dann weg bist, aber heute bist du erstmal noch heute Morgen bei uns dabei. Du bist ja auch wahnsinnig viel in der Welt unterwegs und kommst jetzt auch gerade aus Bolivien. Wo bist denn da aufgetreten?
1: Ja, da war ich in Cochabamba und da war in Oruro ein weiter Weg rüber nach La Paz zu machen. Gleich nach der Show in der Nacht und so, da erlebt man schon Dinge, die es hier gar nicht gibt.
2: Das ist sehr hoch gelegen, nicht? Da ist
1: 4000 Meter hoch und das ist nicht jedermanns Sache. Das heißt, da kollabieren auch manche Künstler und nicht die von dort, die sind sehr gewohnt. Aber wenn ich da dort bin, ich merke nichts, ich danke Gott und dann ist man aber froh, wenn man weiter runterkommt. Und in Santa Cruz merke ich dann, ach, das ist weit, viel weiter unten. Es ist ja alles so leicht plötzlich.
2: Ja, man muss dazu sagen, ich war noch nicht da, aber ich habe Leute gehört, die gesagt haben, selbst wenn man da nichts macht, kann man schon Schwierigkeiten mit dem Luftholen kriegen, weil die Luft einfach so dünn ist. Und wenn man dann auf der Bühne steht und auch richtig was tut, also alle Achtung, da muss ich sagen, das bewundere ich, das ist toll.
1: Es ist immer mit Band, die Show, geht nur mit Band, die spielt mein ganzes Repertoire durch auch und alles ist live und Tänzerinnen, die Chicas tanzen, teuflisch wild und die haben da Energie ohne Witz und es dauert eine Stunde. Also die Show muss eine Stunde sein.
2: Das ist heftig. Und sag mal, wie kommt das, dass du da gerade so viele Fans hast? Ist das Zufall oder
1: Südamerika? Nein, da schreckt sich schon diese 80er. Es gibt ja die New Wave of the 80s, so heißt es in Amerika. Mhm. Und bei uns sind es ja die 80er, die aus Deutschland kommen. Die werden ja oft hier eigentlich fast unterbelichtet. Und die weltweiten Erfolg haben, ne? Da sind ja genügend Gruppen da, von Baccarat bis Modern Talking, Gazebo aus Italien und so weiter. Also das ist die New Wave of the 80s, sind die 80er. Und die Italo-Disco, das ist nur für Europa. Italo-Disco kennt man auch nur in Europa, das kennen die in den USA gar nicht oder in Südamerika.
2: Die Musik ist dieselbe und du gehörst dazu, überhaupt keine Frage. Du gehst ja auch noch auf Tournee, auch in Deutschland, ne?
1: Ja, ich mache jetzt im Herbst. Das ist wirklich nur eine Clubtour. Ja. Das heißt, nur, damit ist gemeint, das sind Clubs, wo kein anderer Künstler mit dabei ist und wo ich alleine eineinhalb Stunden beschreite.
0: Jetzt heißt diese Clubtour ja One Last Time Tour. Ist es denn wirklich die letzte Tour? Da wird uns ja gleich ganz anders.
1: Die letzte Clubtour in Germany. Ah, das steht auch so in der Werbung. Wird oft missverstanden, dass die
2: danach kommt dann die Stadiontour.
0: Genau. Oder die Open-Air-Tour.
1: Nein. Oh Gott sei Dank, das möchte ich gar nicht machen.
2: Wir hoffen, dass du noch ganz, ganz lange das machen kannst und freuen uns schon jetzt drauf. Zum 80. Geburtstag auf jeden Fall alles, alles Gute und wir sind wirklich ganz glücklich, dass du heute unser Gast in der Morningshow bist.
1: Ich freue mich.
0: Und du bist musikalisch natürlich hier ordentlich vertreten, wie es sich gehört. Jetzt mit Slice Me Nice. Hier ist

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1: Ja, auch um diese Zeit kann man sich ja schon mal Gedanken machen um den Abend, um den Grillabend bei schönem Wetter. 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
0: 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One.

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1: Im Studio Gisa Weber. Trotz Einmischung von US-Präsident Trump, die USA haben gegen Belgien mit 1:4 verloren und sind damit im Achtelfinale der Fußball-WM ausgeschieden. Und das, obwohl der begnadigte Rotsünder Balogun in der Startelf stand. Auch Europameister Spanien ist eine Runde weiter, nach einem 1:0 gegen Portugal. Wird es ein Zeichen von Geschlossenheit geben oder kommt es zum Eklat? Das ist vor dem NATO-Gipfel heute und morgen in der Türkei völlig unklar. Letztes Jahr einigten sich die Mitgliedsländer, die Verteidigungsausgaben deutlich zu erhöhen. Trotzdem beschwert sich US-Präsident Trump darüber, dass sie zu niedrig sind. Viele Verbände und die Opposition sind unzufrieden mit dem Haushaltsentwurf der Bundesregierung. Im kommenden Jahr will das Kabinett mehr als 555 Milliarden Euro ausgeben und auch jede Menge Schulden machen. Das ist alarmierend, heißt es etwa vom Industrieverband BDI. Fluggäste in der EU sollen mehr Rechte bekommen. Das EU-Parlament stimmt heute über kostenlose Familiensitzplätze und Fristen für Entschädigungen ab. Die Beträge selbst bleiben unverändert. Ab 3 Stunden Verspätung können Passagiere weiter Geld verlangen, wenn die Airline schuld ist.
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3: Viele Wolken sind heute Morgen vor allem im Norden und Osten dabei. Dazu kann es gelegentlich regnen. Im Laufe des Tages wird das eher zu einzelnen Schauern und von Westen her lässt das Ganze nach. Während es in der Südwesthälfte meist sonnig und trocken bleibt. Dazu gibt es maximal 18 bis 35 Grad. Morgen wieder viele Wolken bis in den Südosten, ab und zu etwas Regen, Höchstwert bis 32 Grad.
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4: Ja, so langsam bricht der Vormittag schon fast an, nicht? Kurz nach 9:30 an diesem Dienstag. Guten Morgen.
5: Hallo mit Peter und Marie. Ja, ob es jetzt eine Hintergrundgeschichte oder ein spannender Fact rund um die Entstehung ist, Peter Illmann, der taucht ein in die 80s Hits und lässt euch daran teilhaben. Gleich wieder mit einer spannenden Popstory hier im Programm.
4: Ja, diesmal geht's um eine Ballade einer Frau, die eigentlich so für mehr Tempo bekannt ist. Welche Frau das sein wird, welcher Song das sein wird, ja, erfahrt ihr gleich in den Popstories. Aber vorher gibt's Bruce Springsteen, Dancing in the Dark.

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1: Als ihr Freund ihren Wecker kaputt machte, ist Cyndi Lauper erstmal wenig erfreut. Doch der beruhigt seine Liebste und versichert ihr, dass er schnell für Ersatz sorgen wird. Von einem Besuch bei seiner Mutter bringt er einen sehr alten Wecker mit, einen, den man noch aufziehen muss. Leider tickt das Ding so laut, dass Cyndi ihn ins Badezimmer verbannen muss. Und selbst von da hört sie den Wecker immer noch so laut, dass sie nachts nicht schlafen kann. Doch das Ganze hat auch etwas Gutes. Der nervige Wecker inspiriert sie zu einer weltberühmten Textzeile. Ich liege in meinem Bett, höre die Uhr ticken und denke an dich. Im Englischen die ersten Worte ihres größten Hits.

0: Gleich ist auch diese Stunde schon wieder vorbei, aber nicht ohne richtig schöne Informationen und natürlich gute Musik. Hallo, schönen guten Morgen.
1: Hallo, guten Morgen. Und Peter, an der Stelle, wir haben ein kleines Zeugnis bekommen von einer Freundin von mir, die gesagt hat, weißt du, warum ich euren Sender so mag? Ihr spielt 80er, die nicht alle spielen. Und genau darum geht es hier bei uns in dieser Rubrik. Denn es gibt 80s-Songs, die waren total genial, sind aber aus unerfindlichen Gründen in der Versenkung verschwunden. Und genau diese Songs holen wir hier wieder raus, geben denen eine Bühne, polieren die einmal auf und ihr werdet sagen, ach guck mal, der war auch geil.
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0: Und heute geht's um Jermaine Stewart. Vielleicht sagt der Name nicht sofort allen etwas, aber er hatte durchaus so einige Hits. In zwei hören wir mal kurz rein.

0: Take Our Clothes Off und Get Lucky. Letzterer war auch in Deutschland ein Hit, aber ich habe den Mann in Erinnerung mit einem anderen Song und habe ihn deswegen in Erinnerung, weil er in meiner Popshow, Peters Popshow im ZDF aufgetreten ist, mit diesem Song, den wir gleich hören werden. Und da war sein Auftritt schon was sehr Besonderes. Er hat nämlich wahnsinnig toll getanzt.
1: Wie toll? Was hat er gemacht?
0: Er hat also keine Purzelbäume und Kopfstände gemacht, das nicht, aber er hat sehr expressiv getanzt. Das passte sehr gut zur Musik und da hat man auch gemerkt, dass der Mann halt Tänzer gelernt hat. Das war nämlich sein Hauptjob, bevor er gesungen hat und das passt ja dann immer ganz gut zusammen. Und ja, jetzt ist hier der Song, der in Deutschland dann auch gleich in den Charts ein bisschen höher gegangen ist, nachdem er bei mir aufgetreten ist. Und da geht's um schmutzige Dinge, die man nicht sagen sollte. Don't talk dirty to me, Jermaine Stewart. 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

0: Jermaine Stewart, Don't Talk Dirty to Me.
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1: Im Studio Gisa Weber. Trotz Einmischung von US-Präsident Trump, die USA haben gegen Belgien mit 1:4 verloren und sind damit im Achtelfinale der Fußball-WM ausgeschieden. Und das, obwohl der begnadigte Rotsünder Balogun in der Startelf stand. Auch Europameister Spanien ist eine Runde weiter, nach einem 1:0 gegen Portugal. Es ist einer der größten Rüstungsaufträge für Deutschland überhaupt. Kanada will bei der Kieler Werft TKMS bis zu 12 U-Boote kaufen. Das hat Kanadas Premier Carney bekannt gegeben. Damit steigt Kanada in ein gemeinsames U-Boot-Projekt der NATO-Partner Deutschland und Norwegen ein. Es gibt viel Kritik am Haushaltsentwurf. Umweltverbände werfen Bundesfinanzminister Klingbeil vor, den Klimafonds zu plündern. Auch der Schuldenberg, den das Kabinett im kommenden Jahr machen will, kommt nicht gut an. Der Bundesverband der deutschen Industrie sprach von einem alarmierenden Signal. Rund 2% der Jobs bei Microsoft sollen wegfallen. Der US-Konzern will weltweit 4.800 Stellen streichen. Die würden nicht durch KI ersetzt, heißt es. Allerdings verändert laut Microsoft mehr Automatisierung die Arbeitsprozesse.
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3: Viele Wolken sind heute Vormittag am Himmel und gerade im Norden und Osten kommt ab und zu noch Regen runter. Später wird das weniger und eher einzelne Schauer. Von Westen her trocknet es dann öfter ab. In der Südwesthälfte ist es deutlich freundlicher mit Sonne, dazu Höchstwerte von 18 bis 35 Grad. Morgen gibt es wieder viele Wolken, vereinzelt etwas Regen, sonst oft trocken, maximal bis 32 Grad.
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4: Es ist Dienstag, der 7.7.2026 und 9 Uhr ist schon durch. Einen wunderschönen guten Morgen. Hier sind
5: Hallo.
4: Peter und Marie.
5: Und noch jemand ganz Besonderes.
4: Ja, wir haben nämlich heute einen Stargast, der hat Geburtstag und das auch noch einen runden und man kann es kaum für möglich halten. Hier ist Fancy, der heute seinen 80. feiert. Guten Morgen.
6: Guten Morgen, meine Lieben. Ja, ich habe selbst nicht geglaubt, dass sowas noch passieren wird und ich freue mich selber sehr stark. Guten Morgen auch an alle Hörer.
4: Ja, sag mal, bist du denn so eher der Sommer- oder der Wintertyp eigentlich vom Charakter her? Also magst du den Winter gern oder lieber Sommer, wenn es richtig heiß ist?
6: Nee, also ich mag schon den Sommer. Also wenn man dann ein bisschen in die Jahre kommt, friert man auch leichter. Wurde ich festgestellt. Ich hoffe, ja, also bei mir ist es so. Und darum freue ich mich schon, wenn lieber viel Sonne ist. Und also die Hitze macht mir zum Beispiel ganz wenig.
5: Das hören wir gerne. Wir können noch ein bisschen für mehr Hitze sorgen. Und zwar mit Musik aus unserem Summer Radio. Wow. Findet ihr in der kostenfreien Sender-App und im Web. Fans hier könnt ihr gerne mal reinhören. Richtig gute 80s Summer-Mucke da drin.
4: Oh, und da kommen natürlich auch Songs von dir. Aber jetzt haben wir erstmal Glenn Frey, The Heat.

0: etwas traurige Geschichte von Luca. Susan Weger war das. Guten Morgen.
1: Hallo ihr Lieben, schönen Dienstag.
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0: Ja, ihr wisst es ja inzwischen, täglich haben wir Tickets für die besten 80er Star-Konzerte für euch. Und heute geht es mit ein bisschen Glück zu Rick Astley.
1: Und das war er auch direkt, der Ticket-Track des Tages. 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Dann könnt ihr den guten Rick Astley live sehen.
0: Und live sehen möchte ihn auch die Sonja.
3: Hallo, guten Morgen.
1: Hi Sonja.
0: Guten Morgen. Du möchtest gerne einen unserer 80er-Künstler live sehen, nicht? Und hast da extra auch dich beworben auf unserer Webpage. Das ist alles richtig soweit, ne?
3: Ja.
1: Sag doch mal, was verbindest du denn mit Rick Astley?
3: Das ist meine erste große Liebe. Also in Sachen, ja, also wie man halt so verliebt war als Teenager.
0: Ja.
3: Oh. Und ich habe ihn tatsächlich auch schon mal gesehen mit 14.
0: Ach was,
3: und, ja.
0: Wahnsinn.
1: Wo war denn das?
3: In Ludwigshafen.
1: Also richtig ein Rick Astley-Konzert oder war er da untergemischt
3: ja,
1: in einem Festival oder so?
3: Nee. Aha, okay. Nee, das war ein Konzert und ich stand in der ersten Reihe und hab gedacht, jetzt holt er mich doch sicherlich gleich auf die Bühne.
1: Hat er etwa nicht?
0: Und, hat er nicht, oder?
3: Ja, nicht? Tatsächlich nicht, weil, aber gut, ich hatte eine Brille, also so ein AOK-Kaffengestell, da habe ich immer gedacht, oh nee, mit der Brille holt er mich nicht und hab dann immer die Brille abgesetzt, wenn er so in meine Richtung kam. Also wenn er mich auch gerufen hätte, hätte ich das bestimmt gar nicht geschnallt, aber ich war so, oh nein.
0: Oh Mann, das ist ja eine schöne Geschichte.
1: Wie süß ist denn diese Geschichte? Ja. Du konntest also nicht sehen, wie er dich angelächelt hat mit Sicherheit, weil du die Brille abgenommen hast. Das müssen wir doch wieder gut machen, dieses Erlebnis in irgendeiner Form.
3: Das wäre der absolute Traum.
1: Sonja, dann dürfen wir dir an der Stelle sagen, du siehst Rick Astley live.
3: Nein, ich sehe wirklich.
0: Ja, ganz bestimmt.
3: Oh mein Gott.
0: Das gibt ein Wiedersehen und vielleicht denkt er ja auch an dich und sagt, ach, das war doch die, die damals immer ihre Brille abgenommen hat.
3: Bestimmt sagt er sich das.
1: Wahrscheinlich.
0: Dann setzt er seine Brille auf. Wunderbar.
1: Ja, wie süß.
0: Prima.
1: Dann Sonja, viel Spaß.
0: Ganz, ganz herzlichen Glückwunsch und ganz viel Spaß mit Rick Astley. Das ist ja dann wirklich ein Jugenderinnerungsabend sozusagen, ne?
3: Ja, total. Ja.
0: Wunderbar.
3: Also tausend Dank. Also ich bin jetzt,
1: jetzt genießt du das Gefühl erstmal ein bisschen und wir wünschen dir einfach einen fulminanten Abend. Bis dann.
3: Ja, vielen, vielen lieben Dank.
0: Danke,
1: sehr gerne.
0: Sonja. Ciao, tschüss.
1: Tschüss.
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1: Wir gehen in das Jahr 1988. Michael Jackson belegt mit Dirty Diana Platz 1 in den US-Singlecharts. Für eine Woche belegte er damit die Spitzenposition. Der Song stammt aus dem 87er Erfolgsalbum Bad. Zur selben Zeit in den britischen Charts belegt ein Junge aus Hawaii, Glenn Medeiros, Platz 1 mit Nothing's Gonna Change.

0: Es ist die erste von insgesamt 4 Wochen, in denen er mit dieser Ballade die Charts in Großbritannien anführt.
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1: Im Studio Gisa Weber. Es ist einer der größten Rüstungsaufträge für Deutschland überhaupt. Kanada will bei der Kieler Werft TKMS bis zu 12 U-Boote kaufen. Das hat Kanadas Premier Carney mitgeteilt. Das Volumen des Auftrags könne laut Medienberichten in den kommenden Jahrzehnten bei über 60 Milliarden Euro liegen. Wird es ein Zeichen von Geschlossenheit geben oder kommt es zum Eklat? Das ist vor dem NATO-Gipfel heute und morgen in der Türkei völlig unklar. Letztes Jahr einigten sich die Mitgliedsländer, die Verteidigungsausgaben deutlich zu erhöhen. Trotzdem beschwert sich US-Präsident Trump darüber, dass sie zu niedrig sind. Das Elterngeld soll offenbar leicht erhöht werden. Das steht, laut dem Magazin Politico, in einem Gesetzentwurf von Bundesfamilienministerin Prien. Gleichzeitig soll das Elterngeld aber nur noch für maximal 12 Monate gezahlt werden. Und zwar nur, wenn beide Elternteile jeweils mindestens 3 Monate Elternzeit nehmen. Trotz Einmischung von US-Präsident Trump, die USA haben gegen Belgien mit 1:4 verloren und sind damit im Achtelfinale der Fußball-WM ausgeschieden. Und das, obwohl der begnadigte Rotsünder Balogun in der Startelf stand. Auch Europameister Spanien ist eine Runde weiter, nach einem 1:0 gegen Portugal.
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2: Viele Wolken sind heute Vormittag am Himmel und gerade im Norden und Osten kommt ab und zu noch Regen runter. Später wird das weniger und eher einzelne Schauer. Von Westen her trocknet es dann öfter ab. In der Südwesthälfte ist es deutlich freundlicher mit Sonne, dazu Höchstwerte von 18 bis 35 Grad. Morgen gibt es wieder viele Wolken, vereinzelt etwas Regen, sonst oft trocken, maximal bis 32 Grad.
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3: Es ist Dienstag, es ist 9:30 in Deutschland. Guten Morgen.
4: Hallo, Peter und Marie hier.
3: Wir hatten ihn vor 3 Jahren auf der Kieler Woche auf unserer 80s Bühne und selbst Leute, die vielleicht gar nicht informiert waren, wer da auftritt, wussten sofort, wer da steht im goldenen Anzug. Den trägt nur er, Martin Fry von ABC.
4: Das ist ein bisschen krass, dass das 3 Jahre her sein soll, dass wir da auf dieser Bühne standen. Ich fühle das noch, wie wir dann gemeinsam gesagt haben, und hier sind ABC. Und die Masse hat getobt. Vielleicht könnten die das jetzt auch machen, weil wir spielen sie ja jetzt wieder.
3: Ja, bitte. Also toben angesagt. Hier sind ABC und Poison Arrow.

0: Mainstream angekommen und eine richtige Popstar-Band. Das hat natürlich die Urfans von Genesis so ein bisschen vor den Kopf gestoßen, aber alle anderen waren total begeistert und insofern kann man schon sagen, es war ein wirklich sehr, sehr besonderes Album, dieses Album Invisible Touch mit vielen, vielen Hits drauf.
1: Ja, hören wir mal kurz rein.

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1: Es geht um das Album Invisible Touch. Sommer 86 kam das raus und hat wirklich eine ganze Menge bewirkt. Zum einen natürlich für Genesis selbst. Die kam ja eher aus dem Progressive Rock. Und auf einmal waren sie tatsächlich in der Riege des

Land of Confusion, In Too Deep, Tonight, Tonight. Also man könnte fast sagen, ist ein Greatest Hits Album. Wenn man das schafft mit einem normalen Album, alle Achtung, muss man schon mal sagen. Ja, wir hören jetzt den Titelsong und das Ganze, wie schon vorher angekündigt, in der Maxi-Version. Hier sind Genesis und In

0: Going Out, Mel and Kim. Der Morgen heute ist ein ganz besonderer, denn wir haben Studiogast. Ob Italo-Disco, 80s, Eurodance oder Machine Beat, er ist da prägend gewesen und ist es immer noch und er feiert heute seinen 80. Geburtstag.
1: Wie passend. Und er ist hier bei uns bei 80s 80s zu seinem 80. Geburtstag. Wir sagen alles Liebe zum Geburtstag und schön, dass du da bist, lieber Fancy.
2: Hallo, ich grüße euch und vor allem alle Hörer von 80s 80s.
0: Fancy, du hast ja unter vielen Pseudonymen Hits gemacht, hast auch viele andere Leute produziert, also Grant Miller und The Hurricanes war auch mal ein Markenname. Welches Projekt war denn für dich so das, was dir am meisten Spaß gemacht hat?
2: Also Linda Chorizo kam auf ihrer USA-Tournee in München vorbei und blieb da. Linda wurde produziert von Bobby Orlando bei der Girl-Gruppe
0: The Flirts.
2: Ja. Genau. Mhm. Die habe ich dann produziert die ganze Zeit und eben auch den Grant Miller, den Amerikaner. Mhm. Und ansonsten habe ich selber unter Pseudonyme einiges gemacht wie die Hurricanes und das ist dann immer meine Stimme gewesen, aber ich habe ja meinen Vertrag gehabt, ich konnte dann nicht auch überall als Fancy auftauchen.
0: Ah, ja.
2: Und so habe ich für das Label, wo wir die ganzen Italo-Disco gemacht haben, unter Pseudonym auch immer wieder was gemacht. Paul McDouglas und so weiter.
0: Gut, wir freuen uns auf jeden Fall, dass du heute an deinem Geburtstag hier bei uns bist und wir hören jetzt natürlich auch Musik von dir. Ganz nebenbei, was ist dein persönlicher Lieblingshit von dir selbst?
2: Ja gut, die Bekannten kennt man, von Flames of Love bis Lady of Ice und Slice Me Nice und Chinese Ice, aber mein Favorite ist eigentlich Prince of Darkness, weil es geht ja auch oft um Texte und der Text ist sehr genial von Sabrina gemacht worden. Da gefällt mir die ganze Story und so weiter alles sehr, sehr persönlich sehr gut. Prince of

0: arbeitest ja auch schon wieder an einem neuen Album. Darfst du da was drüber erzählen oder ist das alles noch geheim?
1: Nein, da kann ich schon was erzählen. Das kommt in Kürze raus. Also in Kürze, das ist etwas dehnbar. Also das kann schon September werden. Aber von meiner Seite ist es relativ fertig. Mit 12 Titeln, einigen Überraschungen, die man nicht erwartet. Also das freut mich jetzt schon.
2: Aber deutschen Schlager singst du nicht? Wegen Überraschung.
1: Nein. Aber ich habe so in den 70ern schon da meine Tests gemacht in Studios. Ich habe immer alles selber produziert. Auch Fancy ist ja immer meine Produktion gewesen.
2: Ja.
1: Und da habe ich, ich muss ja auch trainieren mit Giorgio Moroder im Studio bei dem im Schlafzimmer, haben wir Revox zu Revox Multitrack gemacht. Da gab es ja nichts analog und so. Mein Gott, war das aufwendig, aber der Giorgio hat einen super Chor gesungen.
2: Ja, das
1: war damals schon sehr beeindruckt.
2: Das, das füllt ganze Sendungen und wir werden gleich auch noch ein bisschen weiterreden. Jetzt geht's erstmal Musik bei uns. Du bist ja übrigens auch bei den 80ern live am Samstag auf Schalke, 25. Juli am Start, ne?
1: Ja,
2: und
1: genau.
2: Da spätestens sehen wir uns wieder, denn ich moderiere das Ganze und freue mich schon drauf, wenn du
1: super
2: auf der Bühne stehst.
1: Und ich habe nicht deine Konferenz vergessen in der Westfalenhalle mit den ganzen Engländern. Da hast du eine geniale Konferenz gemacht für mich.
2: Ich danke dir.
1: Da freue ich mich heute noch.
2: Ja, du hast deine großen Hits schon erwähnt und einen davon hören wir jetzt. Hier ist Fancy, hier sind die Flames of Love. What kind?

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1: Im Studio Gisa Weber. Bringen mögliche Sonntagsöffnungen den Innenstädten wirklich etwas? Darüber wird gestritten. Der DGB warnt, profitieren würden vor allem große Handelsketten. Kleine Läden gerieten weiter unter Druck. Der Tourismuskoordinator der Bundesregierung PLOS hält dagegen. Er erwartet neue Impulse für die Innenstädte. Das Elterngeld soll offenbar leicht erhöht werden. Das steht, laut dem Magazin Politico, in einem Gesetzentwurf von Bundesfamilienministerin Prien. Gleichzeitig soll das Elterngeld aber nur noch für maximal 12 Monate gezahlt werden. Und zwar nur, wenn beide Elternteile jeweils mindestens 3 Monate Elternzeit nehmen. Es ist einer der größten Rüstungsaufträge für Deutschland überhaupt. Kanada will bei der Kieler Werft TKMS bis zu 12 U-Boote kaufen. Das hat Kanadas Premier Carney bekannt gegeben. Damit steigt Kanada in ein gemeinsames U-Boot-Projekt der NATO-Partner Deutschland und Norwegen ein. Belgien trotz dem großen WM-Skandal und wirft die USA aus dem Turnier. Die Belgier haben das Achtelfinalspiel nach dem Wirbel um die aufgehobene Sperre von US-Stürmer Balogun mit 4:1 gewonnen und treffen in der nächsten Runde auf Spanien. Der Europameister setzte sich gegen Portugal mit 1:0 durch.
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2: Viele Wolken sind heute Vormittag am Himmel und gerade im Norden und Osten kommt ab und zu noch Regen runter. Später wird das weniger und eher einzelne Schauer. Von Westen her trocknet es dann öfter ab. In der Südwesthälfte ist es deutlich freundlicher mit Sonne, dazu Höchstwerte von 18 bis 35 Grad. Morgen gibt es wieder viele Wolken, vereinzelt etwas Regen, sonst oft trocken, maximal bis 32 Grad.
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4: Kurz nach 10. Schön, dass ihr weiter dabei seid. Ich bin Torte. Dienstag, 7.7. Glückwunsch an alle, die heute Geburtstag haben. Sowie auch Italo-Disco-Ikone und Mr. Machine Beat Fancy. Viele dachten immer, Fancy kommt aus Italien. Dabei ist er Münchner und war heute Morgen exklusiv zu Gast im Peter Ilman Morgen. Gefeiert wurde sein 80. Geburtstag.
5: Ich freue mich über mein Alter. Ich bin selber überrascht.
6: Ja, das ist auch wirklich Wahnsinn. Also ich meine, 80, das ist das neue 50, würde ich mal sagen. Also was dich betrifft, eher das neue 40. Was bist du denn für ein Geburtstagtyp eigentlich? Bist du so der große Feierer, der also eine riesen Fete schmeißt oder eher so zurückhaltend? Oder wie sieht das aus?
5: Ja, ich unterhalte gerne die Leute, aber an meinem Geburtstag haue ich eigentlich normalerweise ab.
4: Umso mehr freuen wir uns, dass Fancy heute im Peter Ilman Morgen war. Und auf 80s80s.de findet ihr 80 Fakten zum 80. Geburtstag von Fancy. Nochmal herzlichen Glückwunsch.
7: Ja, ich sage danke, dass ihr an mich gedacht habt zu meinem Geburtstag. Und Grüße an alle Hörer von 80s80s.
4: Hier jetzt Fancy mit seinem Hit, mit dem er in mehreren europäischen Ländern Top 10 Platzierung erreichte und in Spanien 1985 eine goldene Schallplatte erhielt. Hier kommt Bolero.

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Robert Palmer mit Johnny und Mary bei 80s. So könnten auch Hoch- und Tiefs beim Wetter heißen. Aktuell sorgt Bernadette 2 im Norden eher für Wolken und einige Schauer und von Süden her Hochjochen für vermehrt sonnenbrillende Wetter mit bis zu 36 Grad. Und von uns gibt's dazu, egal wie das Wetter ist, die coolsten Sommerhits im App und Web Summer Radio. Viel Spaß jetzt mit Baltimora und Tarzan Boy bei 80s.

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0: News. Madonna, das ist das Aus für ihr Biopic. Ja, viele Fans hatten sich schon auf das große Madonna-Biopic gefreut. Das Drehbuch stand, Julia Garner war ja als Hauptrolle vorgesehen und Madonna wollte sogar selbst Regie führen. Trotzdem wurde das Hollywood-Projekt jetzt gestoppt und die Queen of Pop hat auch verraten, warum. Der Grund war offenbar ganz einfach: das Geld. Madonna sagt, ihr außergewöhnliches Leben brauche eben auch ein außergewöhnlich großes Budget. Tja, nach jahrelanger Planung konnte sie sich jetzt also mit dem Filmstudio offenbar nicht auf die Umsetzung einigen. Aber ganz vom Tisch ist ihre Lebensgeschichte nicht. Statt eines Kinofilms arbeitet Madonna inzwischen nämlich an einer limitierten Serie. Die Karriere der Pop-Ikone soll also doch noch auf den Bildschirm kommen, nur eben in einem anderen Format.
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der Deutschen Oper in Berlin tanzen heute 100 Kinder aus 5 Grundschulen und 30 Menschen ab 60 im ersten generationsübergreifenden Projekt das Stück Helden, inspiriert von David Bowie. Hier eben gehört mit Absolute Beginners bei 80s80s. Bei uns auf 80s80s.de und in unserer Sender-App findet ihr David Hits nonstop im hauseigenen Bowie Radio. Insgesamt stehen euch darüber 34 Stream-Radios zur Auswahl, so auch das Reggae-Radio für den besonderen Sound mit Jamaica Roots. Daraus jetzt Third World mit Reggae Ambassador.

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1: Im Studio Gisa Weber. Bundesfamilienministerin Prien plant neue Regeln beim Elterngeld. Es soll monatlich leicht erhöht, dafür aber nicht mehr so lange gezahlt werden, schreibt das Portal Politico. Der Mindestbetrag soll auf 330 Euro im Monat steigen. Statt bisher 14 Monate soll das Geld nur noch maximal 12 Monate gezahlt werden. Die Diskussionen um generelle Sonntagsöffnungen von Läden nimmt Fahrt auf. Wirtschafts- und Tourismuspolitiker der CDU begrüßen den Vorstoß des Handelsverbands. Gewerkschaften und Sozialverbände warnen dagegen vor einem weiteren Aufweichen des Sonntagsschutzes. Wird es ein Zeichen von Geschlossenheit geben oder kommt es zum Eklat? Das ist vor dem NATO-Gipfel heute und morgen in der Türkei völlig unklar. Letztes Jahr einigten sich die Mitgliedsländer, die Verteidigungsausgaben deutlich zu erhöhen. Trotzdem beschwert sich US-Präsident Trump darüber, dass sie zu niedrig sind. Trotz Einmischung von US-Präsident Trump, die USA haben gegen Belgien mit 1:4 verloren und sind damit im Achtelfinale der Fußball-WM ausgeschieden. Und das, obwohl der begnadigte Rotsünder Balogun in der Startelf stand. Auch Europameister Spanien ist eine Runde weiter, nach einem 1:0 gegen Portugal.
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3: Viele Wolken sind gerade unterwegs, dazu kann es im Norden und Osten immer mal regnen. Später wird der Regen eher zu einzelnen Schauern und lässt von Westen her nach. Im Südwesten bleibt es meist sonnig und trocken, aber an der Küste und in den Bergen gibt es Sturmböen. Die Höchstwerte liegen heute zwischen 18 und 35 Grad, morgen maximal bis 32 Grad.
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5: Kurz nach 11 kommt super weiter durch den Dienstag. Ich bin Torte. Liebe Grüße an alle Freibäder. Heute ist euer Tag des Freibads in Deutschland. Ihr sorgt für den Badespaß und wir für die perfekte Musik mit dem Summer Radio in unserer Sender-App und auf 80s80s.de. Nonstop gibt's da für alle die coolsten Sommerhits der 80er, wie hier ist The Stranglers mit Always the Sun.

0: Wahnsinn, was Musik für eine Power in einem wecken kann.
1: Dirk Darmstädter von den Jeremy Days über Tears for Fears. Shout!
2: Erstmal, der Song ist schon mal so toll, auch in seiner Einfachheit auch, weil es ist ja immer nur der gleiche Chord Change. Und der Sound ist monumental. Man will einfach nur mitsingen und auf die Straße laufen und seine Fäuste nach oben. Für mich so ein übergeordneter Protestsong. Und das ist ja was Musik auch machen kann. Es muss ja gar nicht im Text so vorhanden sein. Musik kann einen frei machen und kann einem Kräfte geben, die man gar nicht wusste, dass man sie hat.
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0: was lief denn da eben vor Madonna und Tears for Fears? Rick Astley mit Whenever You Need Somebody, unser heutiger Ticket-Track.
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1: Wir gehen in das Jahr 1988. Michael Jackson belegt mit Dirty Diana Platz 1 in den US-Singlecharts. Für eine Woche belegte er damit die Spitzenposition. Der Song stammt aus dem 87er Erfolgsalbum Bad. Zur selben Zeit in den britischen Charts belegt ein Junge aus Hawaii, Glenn Medeiros, Platz 1 mit Nothing's Gonna Change My

Es ist die erste von insgesamt 4 Wochen, in denen er mit dieser Ballade die Charts in Großbritannien anführt. 80s, 80s, Real 80s Radio.

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Kommt entspannt weiter durch den Dienstag. Jetzt mit einem Song aus unserem Jackson Radio in der kostenlosen Sender-App und auf 80s80s.de. Der Song ist nur aufgrund eines glücklichen Zufalls entstanden. Michael Jacksons Produzent Quincy Jones suchte noch einen Song für Michaels Album Thriller und fragte da auch bei der Band Toto nach, ob die noch Ideen für einen Song hätten. Wie es in den 80ern so war, da überspielten sie einige ihrer Ideen auf eine Demokassette. Das gefiel Quincy Jones aber alles nicht so, also hörte er sich zufällig die andere Seite der Kassette an und stieß dabei auf Human Nature, den Toto-Keyboarder Steve Porcaro eigentlich nur für sich selbst darauf gespielt hatte. Er sollte nie veröffentlicht werden, wurde es dann aber, weil ihn alle so dermaßen cool fanden. Hier ist er für euch, Michael Jackson mit Human Nature bei 80s 80s.

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1: Im Studio Gisa Weber. Familienministerin Prien will ran ans Elterngeld. Pro Monat soll es etwas mehr geben, dafür wird es nicht mehr so lange gezahlt. Das berichtet das Portal Politico. Heißt, der Mindestbetrag wird auf 330 Euro im Monat steigen. Statt wie bisher 14 soll das Elterngeld nur noch maximal 12 Monate lang ausgezahlt werden. Der milliardenschwere U-Boot-Deal stärkt auch weiter die Beziehungen zwischen Europa und Kanada. Das deutsche Unternehmen TKMS soll ja die neue kanadische U-Boot-Flotte bauen. Wohl auch ein Schritt, sich weiter unabhängig von den USA zu machen. Bringen mögliche Sonntagsöffnungen den Innenstädten wirklich etwas? Darüber wird gestritten. Der DGB warnt, profitieren würden vor allem große Handelsketten. Kleine Läden gerieten weiter unter Druck. Der Tourismuskoordinator der Bundesregierung PLOS hält dagegen. Er erwartet neue Impulse für die Innenstädte. Bei der Fußball-WM ist heute erneut der Titelverteidiger gefordert. Die Argentinier treffen in ihrem Achtelfinale auf Ägypten. Eigentlich eine klare Angelegenheit für Messi und Co. Trotzdem ist man gewarnt. Gegen Kap Verde schrammte Argentinien an einer Blamage vorbei. Außerdem spielt die Schweiz noch gegen Kolumbien.
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2: Viele Wolken sind gerade unterwegs. Dazu kann es im Norden und Osten immer mal regnen. Später wird der Regen eher zu einzelnen Schauern und lässt von Westen her nach. Im Südwesten bleibt es meist sonnig und trocken, aber an der Küste und in den Bergen gibt es Sturmböen. Die Höchstwerte liegen heute zwischen 18 und 35 Grad, morgen maximal bis 32 Grad.
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3: Willkommen zur schönsten Pause des Tages. Ich bin Torte. Ob Mittagspause oder Ausflugspause in euren Sommerferien. Hier gibt's wie gewohnt mittags unter der Woche jetzt 80 Sound im Maxi-Single-Format. Gleich Erasure mit ihrer achten Top-10-Single in den britischen Charts. Gleich hier Ship of Fools in der Maxi-Version. Vorweg noch ABC mit The Night You Murdered Love in der Extended Mix-Maxi-Version. The Whole Story.

0: kommt super weiter durch die schönste Pause des Tages hier mit der
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0: Täglich ab kurz nach 12 unter der Woche spiele ich für euch hier immer drei geniale Maxi-Singles aus unserem Maxi-Radio, das ihr auf 80s.de und in unserer kostenlosen Sender-App findet. Mittags gibt's dazu hier in der Maxi-Pause auch immer wieder mal Maxis aus besonderen Anlässen. Und so einer ist heute. Wir sagen Happy Birthday dem König des Italo-Disco und Megaproduzenten Fancy zum 80. Geburtstag. Heute früh war Fancy exklusiv im Peter Illmann Morgen und hat zu seinem Alter gesagt:
2: Ich freue mich über mein Alter, ich bin selber überrascht.
3: Ja, das ist auch wirklich Wahnsinn. Also ich meine, 80, das ist das neue 50, würde ich mal sagen. Also was dich betrifft, eher das neue 40. Was bist du denn für ein Geburtstagtyp eigentlich? Bist du so der große Feierer, der also eine riesen Fete schmeißt oder eher so zurückhaltend oder wie sieht das aus?
2: Ja, ich unterhalte gerne die Leute, aber an meinem Geburtstag haue ich eigentlich normalerweise ab.
0: Umso mehr eine Ehre, dass er heute früh hier bei 80s Rede und Antwort zu seiner beeindruckenden Karriere gestanden hat. Viele dachten ja immer, Fancy kommt aus Italien. Dabei ist er Münchner und hat vor seiner Karriere eine Ausbildung als Verlagskaufmann gemacht. Er stand als Parodist, Zauberer und Verwandlungskünstler auf der Bühne. Als Musiker und Produzent begann er in den 70ern unter dem Namen Tess Teiges mit deutschen Schlagern, bevor er 1984 als Kunstfigur Fancy den Welthit Slice Me Nice veröffentlichte.
2: Ja gut, das war der erste Song unter Fancy als weltweiter Disco-Hammer, sag ich mal. Das ging ja wirklich rund um die Welt, Slice Me Nice. Witzig war auch der Text. Todd Kennedy, ein amerikanischer Jazzmusiker, dem habe ich gesagt, bitte schreib mir ja keinen Text drauf, Himmelblau und sonst was. Ich will da, dass es richtig knattert in der Aussage auch, und das hat er auch gut hingekriegt. Slice Me Nice kannst du auch nicht übersetzen. Das ist witzig gemeint alles und so weiter. Und da bin ich sehr beeindruckt, wie gut das die amerikanischen Kids gemocht hatten. Und deshalb wurde sofort der zweite, Chinese Eyes, war Top 10 of the Year in den US Billboard Dance Charts. Und warum? Weil das war auch so mit einem Satire-Text versehen und halt im Sound der Zeit. Das kam gut an.
0: Und das noch heute bei jeder guten Party und hier in der 80s Maxi-Pause. Happy Birthday Fancy zum 80. Geburtstag. Alles Liebe, dicken Drücker und live erlebt ihr Fancy übernächsten Samstag bei die 80er Live auf Schalke in Gelsenkirchen, moderiert von 80s Morgenmann Peter Illmann. Alle Infos dazu findet ihr auf 80s.de. Dort haben wir auch nochmal 80 Fakten zu Fancys 80. Geburtstag. Hier jetzt viel Spaß mit Chinese Eyes in der Maxi-Version bei 80s.

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1: Yellow melden sich mit neuer Musik zurück. Ja, 5 Jahre mussten die Fans auf neue Musik vom Duo warten. Jetzt ist es soweit. Die Schweizer um Dieter Meier und Boris Blank haben eine neue Single, nämlich Around the Sun, veröffentlicht.
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1: Der Song verbindet entspannte Summer-Vibes mit dem unverwechselbaren Yellow-Sound. Ja, das letzte Studioalbum Point, das erschien schon 2020. Mit Around the Sun schlagen Yellow jetzt also ein neues Kapitel auf. Begleitet wird die Veröffentlichung von einem brandneuen Musikvideo. Für viele Fans ist diese Single ein möglicher Vorgeschmack auf ein weiteres Studioalbum der beiden. Offiziell bestätigt ist das zwar noch nicht. Die Vorfreude auf mehr neue Musik von Yellow ist aber definitiv geweckt.
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0: Madonna und Who's That Girl bei 80s 80s. Wer ist dieses Mädchen? Sie ist jetzt 67 und hat Freitag ihr neues Album Confession 2 an den Start gebracht und sich damit gleich in 36 Ländern an die Spitze der Charts katapultiert. Ist aber auch wirklich grandios. 16 Tracks im House Music und Dance Sound der 80er. Die Original 80s Dance Tracks findet ihr auch jederzeit in unserem Dance Radio auf 80s80s.de und in unserer kostenlosen Sender-App. Daraus jetzt das belgische Musikprojekt Technotronic mit Pump Up the Jam.
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1: Im Studio Gisa Weber. Aus der Opposition und von Gewerkschaften hagelt es Kritik an den Plänen von Familienministerin Prien zum Elterngeld. Es soll monatlich leicht erhöht, dafür aber nicht mehr so lange gezahlt werden. Geht gar nicht, so die Linke. Und der DGB findet, der Elterngeldbetrag müsse deutlich höher ausfallen. Die Diskussionen um generelle Sonntagsöffnungen von Läden nimmt Fahrt auf. Wirtschafts- und Tourismuspolitiker der CDU begrüßen den Vorstoß des Handelsverbands. Gewerkschaften und Sozialverbände warnen dagegen vor einem weiteren Aufweichen des Sonntagsschutzes. Der milliardenschwere U-Boot-Deal stärkt auch weiter die Beziehungen zwischen Europa und Kanada. Das deutsche Unternehmen TKMS soll ja die neue kanadische U-Boot-Flotte bauen. Wohl auch ein Schritt, sich weiter unabhängig von den USA zu machen. Bei der Fußball-WM hat die Schweiz heute einen schweren Gegner vor der Brust. Im Achtelfinale geht es heute gegen Geheimfavorit Kolumbien. Die Schweizer müssen dabei auf Shootingstar Johan Mansambi verzichten. Er hat sich am Knie verletzt. Außerdem spielt Titelverteidiger Argentinien noch gegen Ägypten.
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3: Viele Wolken sind heute Mittag vor allem im Norden und Osten unterwegs. Dazu kann es gelegentlich noch regnen. Im Laufe des Nachmittags wird das eher zu Schauern und von Westen her lässt das Ganze nach, während es in der Südwesthälfte freundlich bis sonnig bleibt. Die Höchstwerte liegen zwischen 18 und 35 Grad. Morgen dann oft wieder viele Wolken und ab und zu etwas Regen, maximal 19 bis 32 Grad.
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5: Kurz nach eins, schön, dass ihr uns anhabt. Ich bin Torde, kommt geschmeidig weiter durch den Dienstag, hier jetzt mit coolem Sommerfeeling von 1986 aus unserem App und Web Summer Radio. Hier kommen MC Micah G und DJ Sven mit dem Holiday Rap.

0: Diese Band war die Blaupause für unseren eigenen Erfolg. Dirk Darmstädter von den Jeremy Days über The Cure, Lullaby.
1: Cure, natürlich ganz, ganz wichtige Gruppe, auch gerade in den 80er Jahren, auch wenn man sich ihren ganzen Werdegang anschaut, von einer wirklich New Wave Band zu einer Full-Fledged Pop-Wahnsinnstruppe. Wir haben damals als Jeremy Days immer geguckt, welche Techniker und welche Produzenten haben mit The Cure gearbeitet, weil mit denen würden wir auch ganz gerne arbeiten. Großartige Songs, tolle Band und hier kommt eines ihrer schönsten Stücke.

0: Die 80s hier, jetzt mit einem 80s-Song der besonderen Art.
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2: Heute geht's um Jermaine Stewart. Der hatte insgesamt 3 Hits. 2 davon kennt ihr vielleicht auch. Hören wir mal kurz rein.

Mann ist mir gut in Erinnerung, denn der war Ende der 80er in meiner Popshow, Peters Popshow im ZDF zu Gast. Und ich war schon beeindruckt. Der Mann kann tanzen wie ein junger Gott. Und jung war er damals auch noch. Und tanzen hat er natürlich gelernt in einer Fernsehshow. Das Singen kam erst später dazu. Insofern war das wirklich ziemlich beeindruckend. Und wir hören jetzt einen Song, der in Deutschland gar nicht so sehr erfolgreich war, aber dafür in England. Und dieser Song heißt Don't Talk Dirty to Me. Hier ist Jermaine Stewart.

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1: Wir gehen in das Jahr 1988. Michael Jackson belegt mit Dirty Diana Platz 1 in den US-Singlecharts. Für eine Woche belegte er damit die Spitzenposition. Der Song stammt aus dem 87er Erfolgsalbum Bad. Zur selben Zeit in den britischen Charts belegt ein Junge aus Hawaii, Glenn Medeiros, Platz 1 mit Nothing's Gonna Change.

Es ist die erste von insgesamt 4 Wochen, in denen er mit dieser Ballade die Charts in Großbritannien anführt. 80s, 80s, Real 80s Radio.

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0: Ihr hört den coolen Sound der 80er, 80s, 80s ist an, kommt super weiter durch den Dienstag, jetzt mit einem Song aus unserem Hip-Hop-Radio. Findet ihr 24/7 in unserer kostenlosen Sender-App und auf 80s80s.de. Darüber hört ihr durchweg nur den coolsten Beat der 80er, wie hier jetzt. Sein Markenzeichen ist seine rauchig heisere Stimme. Hier ist Tone Lock mit Funky Cold Medina.
1: Hi.

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1: Im Studio Lisa Schwarzkopf. Aus der Opposition und von Gewerkschaften hagelt es Kritik an den Plänen von Familienministerin Prien zum Elterngeld. Es soll monatlich leicht erhöht, dafür aber nicht mehr so lang gezahlt werden. Geht gar nicht, so die Linke. Und der DGB findet, der Elterngeldbetrag müsse deutlich höher ausfallen. Die Diskussionen um generelle Sonntagsöffnungen von Läden nimmt Fahrt auf. Wirtschafts- und Tourismuspolitiker der CDU begrüßen den Vorstoß des Handelsverbands. Gewerkschaften und Sozialverbände warnen dagegen vor einem weiteren Aufweichen des Sonntagsschutzes. Wird es ein Zeichen von Geschlossenheit geben oder kommt es zum Eklat? Das ist vor dem NATO-Gipfel heute und morgen in der Türkei völlig unklar. Letztes Jahr einigten sich die Mitgliedsländer darauf, die Verteidigungsausgaben deutlich zu erhöhen. Trotzdem beschwert sich US-Präsident Trump darüber, dass sie zu niedrig sind. Bei der Fußball-WM ist heute erneut der Titelverteidiger gefordert. Die Argentinier treffen in ihrem Achtelfinale auf Ägypten. Außerdem spielt die Schweiz noch gegen Kolumbien.
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3: Viele Wolken sind heute Mittag vor allem im Norden und Osten unterwegs. Dazu kann es gelegentlich noch regnen. Im Laufe des Nachmittags wird das eher zu Schauern und von Westen her lässt das Ganze nach, während es in der Südwesthälfte freundlich bis sonnig bleibt. Die Höchstwerte liegen zwischen 18 und 35 Grad. Morgen dann oft wieder viele Wolken und ab und zu etwas Regen, maximal 19 bis 32 Grad.
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5: Kurz nach zwei, schönen Start schon in den Dienstagnachmittag für euch. Ich bin Torte. Glückwunsch an alle, die heute Geburtstag haben, sowie auch Italo-Disco-Ikone und Mr. Machine Beat Fancy, der heute seinen 80. Geburtstag feiert. Viele dachten ja immer, Fancy kommt aus Italien, dabei ist er Münchner und war heute Morgen exklusiv zu Gast im Peter Illmann Morgen.
6: Ich freue mich über mein Alter, ich bin selber überrascht.
5: Zur Feier des Tages findet ihr auf 80s80s.de 80 Fakten zum 80. Geburtstag von Fancy. Darunter Fakt Nummer 16, dass Fancy 1984 mit Slice Me Nice der internationale Durchbruch gelang. Hier jetzt für euch

0: 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Tears for Fears, Everybody Wants to Rule the World.
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0: Oh, Rick Astley mit Whenever You Need Somebody. Heute Abend live in München und für euch mit etwas Glück auch am 4. August in Köln.
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Ja, und auch Disco-Legenden, die seit den 80ern live kaum anzutreffen sind, wie zum Beispiel Mike Marine oder Kano, haben schon zugesagt. 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

Ihr hört den coolen Sound der 80er. Hier ist 80s 80s. Kommt super weiter durch den Dienstag. Vielleicht ja sogar auch schon durch euren Feierabend. Jetzt mit einem Song aus unserem Italo Disco Radio. Findet ihr wie noch 33 weitere Stream-Radios in unserer kostenlosen Sender-App und auf 80s80s.de. Darüber genießt ihr durchweg nur den besonderen Synthi-Disco-Sound der 80er. Wie jetzt das Italo Disco Projekt Fun Fun mit Give Me Your Love.

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1: Im Studio Lisa Schwarzkopf. Familienministerin Prien bekommt Gegenwind für ihre Pläne zum Elterngeld. Künftig soll es pro Monat etwas mehr geben. Dafür wird's nicht mehr so lange gezahlt. Die Grünen sprechen von einem falschen Signal an Eltern. Dem Deutschen Gewerkschaftsbund reicht die Erhöhung nicht. Bringen mögliche Sonntagsöffnungen den Innenstädten wirklich etwas? Darüber wird gestritten. Der DGB warnt, profitieren würden vor allem große Handelsketten. Kleine Läden gerieten weiter unter Druck. Der Tourismuskoordinator der Bundesregierung Ploss hält dagegen. Er erwartet neue Impulse für die Innenstädte. Europa stärken und Trump nicht verärgern. Das sind im Prinzip die europäischen Ziele für einen erfolgreichen NATO-Gipfel. Der startet heute in der Türkei. Europa will zeigen, dass es mehr Verantwortung übernimmt, auch weil US-Präsident Trump das Bündnis immer wieder in Frage stellt. Es gibt einen richtigen Boom bei Startups in Deutschland. Im ersten Halbjahr wurden mehr als 3000 gegründet. Das ist ein neuer Rekord, heißt es vom Startup-Verband. Ein Grund ist die Entwicklung von künstlicher Intelligenz. Jedes dritte neue Unternehmen hat einen KI-Bezug.
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3: Viele Wolken sind unterwegs und dazu kann es auch mal regnen. In der zweiten Tageshälfte wird das Ganze von Westen her eher zu ein paar Schauern und lässt langsam nach. In der Südwesthälfte bleibt es dagegen meist sonnig und trocken. Nur im Norden kann es auch ziemlich windig werden mit Sturmböen. Die Höchstwerte liegen heute bei 18 bis 35 Grad. Morgen dann wieder viele Wolken, ab und zu etwas Regen, maximal 32 Grad.
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5: Na, wunderschönen Dienstagnachmittag auch von mir. Ich bin George. Grüße euch und gleich so in einer guten Viertelstunde sollten die nächsten exklusiven Konzertkarten hier über den Tisch gehen mit unserem 80s Live Summer. Aber eins nach dem anderen. Alle Infos dazu übrigens, wie ihr an die Tickets kommt. Ne, ist ja alles geschenkt, alles für lau, alles for free. Findet ihr online auf 80s80s.de. Jetzt erstmal rein in die Stunde mit Musik aus unserem Summer Radio von Beagle Music Limited. Kennt ihr doch, das mit dem Eis.

0: Synthi-Sound mit viel Human Touch. Reinhold Heil von Spliff über Yazoo. Don't go.
1: Was für ein extrem emotional Song. Dafür, dass es alles komplett elektronisch ist, liegt natürlich erstens am Text und zweitens an der absolut beseelten Performance von Alison Moyet. Wirklich ohne Zweifel ein absoluter Klassiker für die Ewigkeit, und ich liebe diesen

0: 80s am Dienstagnachmittag. Ich bin George, grüße euch und ihr gewinnt weiter Tickets.
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0: Ja, es sind klasse Konzerte von 80s Stars angesagt. Alison Moyet, Pet Shop Boys, Duran Duran, OMD und viele mehr. Achtet immer auf den Ticket-Track des Tages. Heute geht es ja zu Rick Astley und der Ticket-Track Whenever You Need Somebody lief vorhin ja auch schon wieder. Uhrzeit notieren und online eintragen auf 80s80s.de und auf Rückruf hoffen. Übrigens, zu welchem Konzert mit Ticket-Track des Tages es morgen geht, erfahrt ihr wie immer nur gegen 10 nach 7 im Peter Ellmann morgen und dann wieder den ganzen Tag eure Chance. Ja, und in der Leitung jetzt habe ich den Tobi aus Lehrte. Hi!
2: George, schön dich zu hören. Warte, ich muss mal leiser machen.
0: Sonst. Ja, also bei mir ist eigentlich okay, aber mach mal ruhig. Wenn was laut ist im Hintergrund, mach ruhig leiser.
2: Nö, ich leiser, okay.
0: Sehr gut. Tobi, erstmal, ich bin ja in Lehrte gelandet. Das kenne ich ja immer, wenn ich die A2 bei Hannover vorbeiflitze.
2: Genau, oder mit dem ICE Hannover-Berlin, genau.
0: Ja, mit der Bahn fahre ich ja nicht, weil ich bin eher so der Typ, der die Umwelt gerne verschmutzt mit Benzin.
2: Ach so, okay, ja, genau, ja. Das kennt man ja. Da ist sehr viel Stau, sehr viel LKW-Unfälle immer.
0: Ja, hör auf. Lohnt sich mal in Lehrte rauszufahren, Tobi?
2: Ja, eine alte Eisenbahnerstadt, ja. Ob es jetzt lohnt, würde ich jetzt sagen, nein.
0: Ja, immerhin bist du da.
2: Ja,
0: okay. Ja, genau. Obwohl nicht mehr lange, ne? Denn ich habe dir frohe Kunde zu tun, Tobi aus Lehrte. Du fährst nach Köln zu Rick Astley. Du hast 2 Karten gewonnen.
2: Super, freue ich mich.
0: Ja, Glückwunsch, alte 80er-Ikone.
2: Ja. Dankeschön, absolut.
0: Dann, weiß nicht, sag ich mal, bleib uns treu, mein Lieber, ja? Viel Spaß mit Rick.
2: Ja, mit den 80er-Socken, die ich auch noch habe, freue ich mich.
0: Ach, die hast du auch schon gewonnen.
2: Und bei Peter Illmann, 8 Sekunden, küsst.
0: Ach so, natürlich, immer gut, ja, da gibt's immer wieder was anderes.
2: Ja.
0: Wir kleiden ein, wir schenken Konzerttickets, was willst
2: Super.
0: Du mehr?
2: Super, alles klar.
0: Hau rein, ja?
2: Jo, danke dir.

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1: Wir gehen in das Jahr 1988. Michael Jackson belegt mit Dirty Diana Platz 1 in den US Single Charts. Für eine Woche belegte er damit die Spitzenposition. Der Song stammt aus dem 87er Erfolgsalbum Bad. Zur selben Zeit in den britischen Charts belegt ein Junge aus Hawaii, Glenn Medeiros, Platz 1 mit Nothing's Gonna Change My Mind.

0: ist die erste von insgesamt 4 Wochen, in denen er mit dieser Ballade die Charts in Großbritannien anführt.
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80s, macht es euch doch mal richtig gemütlich in Gedanken, vielleicht ja, irgendwo in der Karibik auf einem Segelboot. Musik aus unserem 80s Yacht Rock Radio online und in der App jetzt von Toto.

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1: Im Studio Lisa Schwarzkopf. Aus der Opposition und von Gewerkschaften hagelt es Kritik an den Plänen von Familienministerin Prien zum Elterngeld. Es soll monatlich leicht erhöht, dafür aber nicht mehr so lang gezahlt werden. Geht gar nicht, so die Linke. Und der DGB findet, der Elterngeldbetrag müsse deutlich höher ausfallen. Die Diskussionen um generelle Sonntagsöffnungen von Läden nimmt Fahrt auf. Wirtschafts- und Tourismuspolitiker der CDU begrüßen den Vorstoß des Handelsverbands. Gewerkschaften und Sozialverbände warnen dagegen vor einem weiteren Aufweichen des Sonntagsschutzes. Die französische Rechtspopulistin Le Pen darf theoretisch bei der Präsidentschaftswahl im nächsten Jahr antreten. Allerdings muss sie eine Fußfessel tragen. Hintergrund ist ein Urteil wegen Veruntreuung von EU-Geldern. Le Pen hatte ausgeschlossen, mit Fußfessel anzutreten. Ob sie dabei bleibt, ist noch offen. Bei der Fußball-WM hat die Schweiz heute einen schweren Gegner vor der Brust. Im Achtelfinale geht's heute gegen Geheimfavorit Kolumbien. Die Schweizer müssen dabei auf Shootingstar Johan Mansambi verzichten. Er hat sich am Knie verletzt. Außerdem spielt Titelverteidiger Argentinien noch gegen Ägypten.
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2: Viele Wolken sind unterwegs und dazu kann es auch mal regnen. In der zweiten Tageshälfte wird das Ganze von Westen her eher zu ein paar Schauern und lässt langsam nach. In der Südwesthälfte bleibt es dagegen meist sonnig und trocken. Nur im Norden kann es auch ziemlich windig werden mit Sturmböen. Die Höchstwerte liegen heute bei 18 bis 35 Grad. Morgen dann wieder viele Wolken, ab und zu etwas Regen, maximal 32 Grad.
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4: Am Dienstag Nachmittag, kurz nach 16 Uhr. Ich bin George, grüße euch und Glückwunsch erstmal an alle, die heute Geburtstag haben. Und Happy Birthday auch an Fancy zum 80. heute.
5: Danke für die Glückwünsche und natürlich Grüße an alle Hörer von 80s.
4: Daher gibt es auch heute eine extra große Portion Disco-Mucke von Fancy. Vorhin ja in der Morningshow und später natürlich auch nochmal um 19 Uhr bei mir im Metallo-Disco Request. Aber auch jetzt ein Song, der 40-Jähriges feiert, quasi die Fancy-Hälfte, Lady of Ice.

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1: Pete Burns war einer der schillerndsten und exzentrischsten Persönlichkeiten des 80er Jahre Pop. 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

80s, 80s, Dienstagnachmittag. Und für alle, die neu bei uns sind, auch online und in der kostenlosen 80s, 80s App könnt ihr unheimlich viele 80er-Songs hören oder neu entdecken. Teilweise Überraschungen, natürlich auch die großen Hits. Auch die Sommerstimmung mit Italo-Disco, Reggae und unser Summer-Radio. Und aus diesem Summer-Bundle jetzt für euch UB40 mit Red Red Wine.

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Madonna, das ist das Aus für ihr Biopic. Ja, viele Fans hatten sich schon auf das große Madonna-Biopic gefreut. Das Drehbuch stand, Julia Garner war ja als Hauptrolle vorgesehen und Madonna wollte sogar selbst Regie führen. Trotzdem wurde das Hollywood-Projekt jetzt gestoppt und die Queen of Pop hat auch verraten, warum. Der Grund war offenbar ganz einfach, das Geld. Madonna sagt, ihr außergewöhnliches Leben brauche eben auch ein außergewöhnlich großes Budget. Tja, nach jahrelanger Planung konnte sie sich jetzt also mit dem Filmstudio offenbar nicht auf die Umsetzung einigen. Aber ganz vom Tisch ist ihre Lebensgeschichte nicht. Statt eines Kinofilms arbeitet Madonna inzwischen nämlich an einer limitierten Serie. Die Karriere der Pop-Ikone soll also doch noch auf den Bildschirm kommen, nur eben in einem anderen Format. Mehr News.

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80s, 80s, Dienstag, Nachmittag, ich bin George, grüße euch. Das ist ein Michael Jackson Kinofilm, neu gibt, ja, ein Biopic, der alle Rekorde bricht, das wisst ihr ja schon, da berichten wir ja immer wieder drüber, in Hamburg das Musical, unser Jackson Radio online und in der App, aber was ich ja ganz witzig finde, obwohl ich weiß jetzt nicht, ob das wirklich witzig ist, ein Minderjähriger in Australien hat wohl das Social Media Verbot umgangen, indem er zur Altersprüfung ein Bild von Michael Jackson in die Kamera gehalten hat. Und es hat auch noch funktioniert. Schon makaber, das Ganze.

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1: Im Studio Lisa Schwarzkopf. Familienministerin Prien bekommt Gegenwind für ihre Pläne zum Elterngeld. Künftig soll es pro Monat etwas mehr geben. Dafür wird's nicht mehr so lange gezahlt. Die Grünen sprechen von einem falschen Signal an Eltern. Dem Deutschen Gewerkschaftsbund reicht die Erhöhung nicht. Bringen mögliche Sonntagsöffnungen den Innenstädten wirklich etwas? Darüber wird gestritten. Der DGB warnt, profitieren würden vor allem große Handelsketten. Kleine Läden gerieten weiter unter Druck. Der Tourismuskoordinator der Bundesregierung Ploss hält dagegen. Er erwartet neue Impulse für die Innenstädte. Europa stärken und Trump nicht verärgern. Das sind im Prinzip die europäischen Ziele für einen erfolgreichen NATO-Gipfel. Der startet heute in der Türkei. Europa will zeigen, dass es mehr Verantwortung übernimmt, auch weil US-Präsident Trump das Bündnis immer wieder in Frage stellt. Die nordische Kombination fliegt bei den Olympischen Spielen raus. Das hat das Internationale Olympische Komitee beschlossen. Bei den Winterspielen in Frankreich in 4 Jahren wird es die Sportart nicht mehr geben, weil sie so unbeliebt ist, heißt es vom IOC. 80s
2: mit KI-Support. Wolkig bis grau läuft es gerade. Dazu gehen im Osten immer mal ein paar Tropfen runter, während es im Südwesten eher sonnig und trocken bleibt. Die Höchstwerte liegen heute je nach Gegend bei 18 bis 35 Grad. An der Küste und in den Bergen kann es außerdem ruppig werden mit Sturmböen. Morgen dann wieder viele Wolken und gelegentlich Regen. Im Südwesten weiter freundlich, maximal bis 32 Grad.
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5: Freunde, Feierabend-Endspurt oder irgendein Endspurt ist immer. Ich grüße euch kurz nach 17 Uhr. Gerade letzte Woche hatten wir ja unser Madonna-Special zum 40-jährigen Jubiläum des Albums True Blue. Und darauf ist ja auch der erste deutsche Nummer-1-Hit von Madonna. Den habe ich jetzt für euch aus unserem 80s Summer Radio online und in der App. Klar, das Inselchen Bonita.

0: 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Steve Norman von Spandau Ballet über Duran Duran, A View to a Kill.
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2: Spandau Ballet und Duran Duran galten lange als große Rivalen, aber hinter den Kulissen war da immer gegenseitiger Respekt. Wir haben nie gegeneinander gearbeitet, sondern eher nebeneinander. Wenn wir uns getroffen haben, war das wie unter alten Freunden. A View to a Kill erinnert mich genau daran.
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0: OMD Enola Gay. Aber es gibt ja auch die Songs, die so ein bisschen unterm Radar fliegen.
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0: Und da kümmert sich sehr liebevoll unser Morgenkollege Peter Illmann drum. Und der heutige Track, den kennen viele natürlich auch aus den Diskotheken der 80s. Aber lass mal rüberwachsen, Peter.
2: Heute geht's um Jermaine Stewart. Der hatte insgesamt 3 Hits. 2 davon kennt ihr vielleicht auch. Hören wir mal kurz rein.

Mann ist mir gut in Erinnerung, denn der war Ende der 80er in meiner Popshow, Peters Popshow im ZDF zu Gast und ich war schon beeindruckt. Der Mann kann tanzen wie ein junger Gott und jung war er damals auch noch. Und tanzen hat er natürlich gelernt in einer Fernsehshow. Das Singen kam erst später dazu. Insofern war das wirklich ziemlich beeindruckend. Und wir hören jetzt einen Song, der in Deutschland gar nicht so sehr erfolgreich war, aber dafür in England. Und dieser Song heißt Don't Talk Dirty to Me. Hier ist Jermaine Stewart. 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
1: Wir gehen in das Jahr 1988. Michael Jackson belegt mit Dirty Diana Platz 1 in den US-Singlecharts. Für eine Woche belegte er damit die Spitzenposition. Der Song stammt aus dem 87er Erfolgsalbum Bad. Zur selben Zeit in den britischen Charts belegt ein Junge aus Hawaii, Glenn Medeiros, Platz 1 mit Nothing's Gonna Change My Mind.

0: Es ist die erste von insgesamt 4 Wochen, in denen er mit dieser Ballade die Charts in Großbritannien anführt.
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Absolute Simple Minds. Und jetzt steigen wir mal ein bisschen tiefer rein in einen Dance-Track. 80s, grüße euch, ich bin George. Jetzt für euch mit einer Nummer aus unserem 80s Dance Radio. Auch das findet ihr online und in der App. Und der Song, der ist schon sprichwörtlich zu einer Hymne des modernen elektronischen Disco-Sounds der 80s geworden. High Energy, Evelyn Thomas. Der Rhythmus ist ja legendär und da haben die Songwriter Levine und Trench nämlich 1:1 abgeguckt bei Village People in den späten 70ern. Hört mal rein.

Das ist der Song In the Navy aus dem Jahr 1979 aus dem Album Go West, aus dem sich übrigens auch schon die Pet Shop Boys mal bedient hatten, aber das ist was anderes. Und genau diese Claps aus In the Navy sind im Grunde der komplette Song bei Evelyn Thomas. Also ab auf den Dancefloor hier auf 80s.

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1: Im Studio Lisa Schwarzkopf. Aus der Opposition und von Gewerkschaften hagelt es Kritik an den Plänen von Familienministerin Prien zum Elterngeld. Es soll monatlich leicht erhöht, dafür aber nicht mehr so lang gezahlt werden. Geht gar nicht, so die Linke. Und der DGB findet, der Elterngeldbetrag müsse deutlich höher ausfallen. Die Diskussionen um generelle Sonntagsöffnungen von Läden nimmt Fahrt auf. Wirtschafts- und Tourismuspolitiker der CDU begrüßen den Vorstoß des Handelsverbands. Gewerkschaften und Sozialverbände warnen dagegen vor einem weiteren Aufweichen des Sonntagsschutzes. Der milliardenschwere U-Boot-Deal stärkt auch weiter die Beziehungen zwischen Europa und Kanada. Das deutsche Unternehmen TKMS soll ja die neue kanadische U-Boot-Flotte bauen. Wohl auch ein Schritt, sich weiter unabhängig von den USA zu machen. Prinz Harry und Elton John sind mit ihrer Klage gegen Teile der englischen Boulevardmedien gescheitert. Sie hatten unter anderem der Daily Mail illegale Recherchemethoden und Bespitzelung vorgeworfen. Das aber nicht ausreichend beweisen können, sagt jetzt das zuständige Gericht.
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3: Wolkig und im Norden und Osten auch mal nass. Der Regen wird später eher zu Schauern und lässt dann von Westen her nach. Dazu bleibt es in der Südwesthälfte oft sonnig und trocken. In der Nacht gibt es Richtung Osten und Mitte vereinzelt noch etwas Regen, sonst meist trocken, mit Tiefstwerten zwischen 18 und 11 Grad. Morgen viele Wolken mit gelegentlichem Regen, dazu maximal 32 Grad.
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6: Am frühen Dienstagabend, ich bin George, grüße euch herzlich. Glückwunsch auch an alle, die heute Geburtstag feiern. Happy Birthday, alles Gute. Auch an Fancy, heute zum 80.
7: Danke für die Glückwünsche und natürlich Grüße an alle Hörer von 80s.
6: Daher gibt es heute auch eine extra große Portion Fancy. Habt ihr vielleicht mitbekommen, heute ganz groß in der Morningshow und gleich natürlich auch um 19 Uhr bei mir im Italo Disco Request für euch. Aber auch jetzt wieder ein Track von Fancy aus dem Jahr 1988. Ganz großer Erfolg, vor allem in den Tanzkursen beim Disco Fox üben Flames of Love.

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Bono und seine Jungs, I still haven't found what I'm looking for auf 80s 80s am Dienstagabend. Apropos übrigens, ich habe von Freunden zum Geburtstag im Mai solche Pins geschenkt bekommen. Die machst du auf einen Schlüsselanhänger oder auf ein Handy, kannst du draufkleben und dann kannst du den Krempel nie wieder verlieren. Ja, also ich bin nämlich so ein Kandidat. Ja, unser 80s 80s Summer Radio, das findet ihr immer festgepinnt online und in der App. Daraus jetzt Bananarama.

dabei und neu dabei. Mel and Kim, That's the way it is. 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
1: Yellow melden sich mit neuer Musik zurück. Ja, 5 Jahre mussten die Fans auf neue Musik vom Duo warten. Jetzt ist es soweit. Die Schweizer um Dieter Meier und Boris Blank haben eine neue Single, nämlich Around the Sun.

Der Song verbindet entspannte Summer-Vibes mit dem unverwechselbaren Yellow-Sound. Ja, das letzte Studioalbum Point, das erschien schon 2020. Mit Around the Sun schlagen Yellow jetzt also ein neues Kapitel auf. Begleitet wird die Veröffentlichung von einem brandneuen Musikvideo. Für viele Fans ist diese Single ein möglicher Vorgeschmack auf ein weiteres Studioalbum der beiden. Offiziell bestätigt ist das zwar noch nicht, die Vorfreude auf mehr neue Musik von Yellow ist aber definitiv geweckt. Mehr News.

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Madönchen war das hier auf 80s am Dienstagabend. Ich überlege gerade, wo kann man den Song reinstecken? Der ist ja in beiden unserer Radios drin. Einerseits bei 80s Deutsch, ne, für die deutschsprachigen Tracks der 80er, oder auch bei NDW, weil Paso Doble natürlich bei der Neuen Deutschen Welle ganz groß mitgespielt haben. Hier sind sie mit Computerliebe auf 80s.

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1: Im Studio Lisa Schwarzkopf. Familienministerin Prien bekommt Gegenwind für ihre Pläne zum Elterngeld. Künftig soll es pro Monat etwas mehr geben. Dafür wird's nicht mehr so lange gezahlt. Die Grünen sprechen von einem falschen Signal an Eltern. Dem Deutschen Gewerkschaftsbund reicht die Erhöhung nicht. Bringen mögliche Sonntagsöffnungen den Innenstädten wirklich etwas? Darüber wird gestritten. Der DGB warnt, profitieren würden vor allem große Handelsketten. Kleine Läden gerieten weiter unter Druck. Der Tourismuskoordinator der Bundesregierung Ploss hält dagegen. Er erwartet neue Impulse für die Innenstädte. Nur 5 NATO-Länder schaffen wohl schon in diesem Jahr das neue Verteidigungsziel. Das Bündnis nennt Estland, Griechenland, Lettland, Litauen und Polen. Sie kommen auf 5% ihrer Wirtschaftsleistung für Verteidigung und ähnliche Ausgaben. Deutschland liegt bei knapp 3%. Raucher müssen ab kommendem Jahr tiefer in die Tasche greifen. Die Bundesregierung hat eine höhere Tabaksteuer auf den Weg gebracht. Bis 2030 könnte eine normale Schachtel Zigaretten bis zu 11 Euro kosten. Das soll mehr Geld in die Staatskasse spülen und dafür sorgen, dass weniger geraucht wird.
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3: Wolkig und im Norden und Osten auch mal nass. Der Regen wird später eher zu Schauern und lässt dann von Westen her nach. Dazu bleibt es in der Südwesthälfte oft sonnig und trocken. In der Nacht gibt es Richtung Osten und Mitte vereinzelt noch etwas Regen, sonst meist trocken, mit Tiefstwerten zwischen 18 und 11 Grad. Morgen viele Wolken mit gelegentlichem Regen, dazu maximal 32 Grad.
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4: Kurz nach 19 Uhr für euch immer 3 Songs aus unserem Italo Disco Radio online und in der App. Heute zum 80. von Fancy gibt es 3x Fancy und Fancy hören wir auch gleich höchstpersönlich. Aber vorher zu euren Wünschen per Sprachnachricht, wie dieser hier von meinem Hörer Lars Götz.
5: I'm like a cake that wants to be baked. Hallo 80s, 80s Team. Schöne Ostern wünsche ich euch. Hier ist der Lars aus Eckernförde. Ich wünsche dir von Fancy Slice Me Nice. S-L-I-C-E. Nochmal buchstabiert. Also, den Titel, den wünsche ich mir. Den fand ich als Kind richtig gut. Den habe ich damals mal aufgedreht. Und ich tue es heute noch. Immer wieder. Gerne jetzt. Bitte.
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0: Zum Geburtstag von Fancy. Gerade sein Mega-Erfolg Bolero und mehr von Fancy gibt es höchstpersönlich jetzt für euch. 80s, George's Italo Disco Request. Kurz nach 19 Uhr immer drei Songs aus unserem Italo Disco Radio mit einem ganz prominenten Geburtstagskind. Heute früh war Fancy schon Stargast im Peter Illmann Morgen. 80 ist er geworden, die deutsche Ikone des Italo Disco. Nochmal Glückwunsch und vor allem herzliche Grüße von deinen Fans von 80s Fancy.
1: Ja, ich grüße auch alle Hörer von 80s und freue mich, dass ich dabei sein darf.
0: Ja, beeindruckend fand ich damals schon auch ganz zu Beginn diese Marke Fancy. Das war so ein unnahbares Kunstprodukt. Fand ich richtig klasse. Das war schon so dein Ding, ne?
1: Ich muss wirklich sagen, die Plattenfirma damals in Hamburg hat da gar keinen mir was vorgeschrieben oder sonst was. Ich konnte selber optisch so auftreten, so wie ich das wollte. Und ich wollte natürlich dann, dass es eine Marke wird und nicht nur das Logo entsprechend einmalig ist und auffällt. So sollte auch die Person entsprechend wirken.
0: Es gibt allerdings auch noch viel mehr Projekte unter zahlreichen Pseudonymen. Ich fand damals ja Time Rider und Cocoon richtig klasse. Können wir mal reinhören. Oder auch als Tess Tigers mit dem Bandnamen The Hurricanes und Only One Night. Unter anderem ja auch gemeinsam mit Alfons Weindorf, muss man sagen. Fantastischer Track. Cool auch die Produktion für Grant Miller, Colder Than Ice. Aber nochmal nachgefragt, was die großen Hits angeht. Wir haben ja gerade Slice Me Nice gehört. Jetzt gleich spiele ich Chinese Ice. Das sind ja schon die Kracher hier bei uns, ne?
1: Ja gut, das war der erste Song unter Fancy als weltweiter Disco-Hammer, sag ich mal. Das ging ja wirklich rund um die Welt, Slice Me Nice. Witzig war auch der Text. Todd Kennedy, ein amerikanischer Jazzmusiker, ich will da, dass das richtig knattert. In der Aussage auch, und das hat er auch gut hingekriegt, das heißt, kannst du auch nicht übersetzen. Das ist witzig gemeint alles und so weiter. Und da bin ich sehr beeindruckt, wie gut das die amerikanischen Kids gemocht hatten. Und deshalb wurde sofort der zweite, Chinese Eyes, war Top 10 of the Year in den US Billboard Dance Charts. Und warum? Weil das war auch so mit einem Satire-Text versehen. Und halt im Sound der Zeit. Das kam gut an.
0: Vielen Dank, Fancy. Und all die Hits und auch neue Tracks hören wir auch bei der Fancy Tour im Herbst. Die Daten stehen bei uns online auf 80s80s.de. Also danke nochmals, Fancy. Und genieß auch noch den Restabend deines Geburtstages.
1: Ja, ich sage danke, dass ihr an mich gedacht habt zu meinem Geburtstag. Und Grüße an alle Hörer von 80s80s.

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1: Wir gehen in das Jahr 1988. Michael Jackson belegt mit Dirty Diana Platz 1 in den US-Singlecharts. Für eine Woche belegte er damit die Spitzenposition. Der Song stammt aus dem 87er Erfolgsalbum Bad. Zur selben Zeit in den britischen Charts belegt ein Junge aus Hawaii, Glenn Medeiros, Platz 1 mit Nothing's Gonna Change My Life.

0: ist die erste von insgesamt 4 Wochen, in denen er mit dieser Ballade die Charts in Großbritannien anführt.
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Damon mit seiner Ziehmutter sozusagen, karrieremäßig, hat man im Hintergrund als Sängerin gehört, Madonna, Each Time You Break My Heart. Und jetzt habe ich eine so herrliche Nummer, wie ich finde, aus unserem Radio für die soften Balladen, für die Soul-Balladen der 80er, 80s, 80s Soul Ballads, findet ihr online und in der App, ja, auch dieses Radio haben wir für euch online. Daraus Anita Baker und Sweet Feierabend.

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1: Im Studio Lisa Schwarzkopf. Aus der Opposition und von Gewerkschaften hagelt es Kritik an den Plänen von Familienministerin Prien zum Elterngeld. Es soll monatlich leicht erhöht, dafür aber nicht mehr so lang gezahlt werden. Geht gar nicht, so die Linke. Und der DGB findet, der Elterngeldbetrag müsse deutlich höher ausfallen. Die Diskussionen um generelle Sonntagsöffnungen von Läden nimmt Fahrt auf. Wirtschafts- und Tourismuspolitiker der CDU begrüßen den Vorstoß des Handelsverbands. Gewerkschaften und Sozialverbände warnen dagegen vor einem weiteren Aufweichen des Sonntagsschutzes. Bei den Generalsanierungen der Bahn reißen die Probleme nicht ab. Nach der Strecke Hamburg-Berlin verzögert sich jetzt auch Nürnberg-Regensburg. Grund sind Verzögerungen bei der Sicherheitsprüfung der Stellwerktechnik. Eigentlich sollte die Strecke Freitag wieder freigegeben werden. Neuer Eröffnungstermin ist Ende des Monats. Es gibt einen richtigen Boom bei Startups in Deutschland. Im ersten Halbjahr wurden mehr als 3000 gegründet. Das ist ein neuer Rekord, heißt es vom Startup-Verband. Ein Grund ist die Entwicklung von künstlicher Intelligenz. Jedes dritte neue Unternehmen hat einen KI-Bezug.
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3: Wolkig und im Norden und Osten auch mal nass. Der Regen wird später eher zu Schauern und lässt dann von Westen her nach. Dazu bleibt es in der Südwesthälfte oft sonnig und trocken. In der Nacht gibt es Richtung Osten und Mitte vereinzelt noch etwas Regen, sonst meist trocken, mit Tiefstwerten zwischen 18 und 11 Grad. Morgen viele Wolken mit gelegentlichem Regen, dazu maximal 32 Grad.
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1: Im Studio Lisa Schwarzkopf. Familienministerin Prien bekommt Gegenwind für ihre Pläne zum Elterngeld. Künftig soll es pro Monat etwas mehr geben. Dafür wird's nicht mehr so lange gezahlt. Die Grünen sprechen von einem falschen Signal an Eltern. Dem Deutschen Gewerkschaftsbund reicht die Erhöhung nicht. Bringen mögliche Sonntagsöffnungen den Innenstädten wirklich etwas? Darüber wird gestritten. Der DGB warnt, profitieren würden vor allem große Handelsketten. Kleine Läden gerieten weiter unter Druck. Der Tourismuskoordinator der Bundesregierung Ploss hält dagegen. Er erwartet neue Impulse für die Innenstädte. Nur 5 NATO-Länder schaffen wohl schon in diesem Jahr das neue Verteidigungsziel. Das Bündnis nennt Estland, Griechenland, Lettland, Litauen und Polen. Sie kommen auf 5% ihrer Wirtschaftsleistung für Verteidigung und ähnliche Ausgaben. Deutschland liegt bei knapp 3%. Titelverteidiger Argentinien hat bei der Fußball-WM das Aus im Achtelfinale gerade so verhindern können. Die Argentinier holten gegen Ägypten in der letzten Viertelstunde einen 2-Tore-Rückstand auf und setzten sich am Ende mit 3:2 durch. Im Viertelfinale wartet entweder die Schweiz oder Kolumbien.
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2: Viele Wolken hängen am Himmel. Dazu kann es in der Mitte und im Osten ab und zu ein bisschen regnen. Sonst bleibt es meist trocken und zwischendurch lockert es auch mal auf. In der Nacht gehen die Temperaturen runter auf 18 bis 11 Grad. Morgen bleiben viele Wolken unterwegs und gelegentlich kommt etwas Regen dazu. Dazu wird es warm mit maximal 32 Grad.
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1: Howard Jones mal live gesehen, ich glaube im Quartier Latin. Er alleine natürlich mit Synthesizern und Drumcomputern und hat keine Bandmaschine gehabt, so wie ich die Sache sehe, sondern hatte das alles im Griff und hat diese unglaublichen Vokalparts gesungen selber. Und das hat mich völlig fertig gemacht, weil ich gedacht habe, das sowas könnte ich nie im Leben, obwohl ich diese Musik gerne machen würde, auch solche Songs gerne schreiben würde, aber dann mich auf die Bühne stellen, ich würde in die Hose machen. Und das hat er da Tour after Tour oder so hat er das durchgezogen und deswegen einer der von mir am meist bewunderten Menschen aus der britischen Szene aus den 80ern.

Madonna. Noi dabei. Wham.

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1: Im Studio Cornelius Dreger. Aus der Opposition und von Gewerkschaften hagelt es Kritik an den Plänen von Familienministerin Prien zum Elterngeld. Er soll monatlich leicht erhöht, dafür aber nicht mehr so lange gezahlt werden. Geht gar nicht, so die Linke. Und der DGB findet, der Elterngeldbetrag müsse deutlich höher ausfallen. Raucher müssen ab kommendem Jahr tiefer in die Tasche greifen. Die Bundesregierung hat eine höhere Tabaksteuer auf den Weg gebracht. Bis 2030 könnte eine normale Schachtel Zigaretten bis zu 11 Euro kosten. Das soll mehr Geld in die Staatskasse spülen und dafür sorgen, dass weniger geraucht wird. Der milliardenschwere U-Boot-Deal stärkt auch weiter die Beziehungen zwischen Europa und Kanada. Das deutsche Unternehmen TKMS soll ja die neue kanadische U-Boot-Flotte bauen. Wohl auch ein Schritt, sich weiter unabhängig von den USA zu machen. Titelverteidiger Argentinien hat bei der Fußball-WM das Aus im Achtelfinale gerade so verhindern können. Die Argentinier holten gegen Ägypten in der letzten Viertelstunde einen 2-Tore-Rückstand auf und setzten sich am Ende mit 3:2 durch.
2: Mit KI-Support. Viele Wolken hängen am Himmel. Dazu kann es in der Mitte und im Osten ab und zu ein bisschen regnen. Sonst bleibt es meist trocken und zwischendurch lockert es auch mal auf. In der Nacht gehen die Temperaturen runter auf 18 bis 11 Grad. Morgen bleiben viele Wolken unterwegs und gelegentlich kommt etwas Regen dazu. Dazu wird es warm mit maximal 32 Grad.
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1: Im Studio Cornelius Dreger. Familienministerin Prien bekommt Gegenwind für ihre Pläne zum Elterngeld. Künftig soll es pro Monat etwas mehr geben, dafür wird es nicht mehr so lange gezahlt. Die Grünen sprechen von einem falschen Signal an Eltern. Dem Deutschen Gewerkschaftsbund reicht die Erhöhung nicht. Großalarm in New York. Ein Wolkenkratzer droht dort möglicherweise einzustürzen. Der ehemalige Pfizer-Hauptsitz wird zu einem Wohngebäude umgebaut und soll höher werden. Nun haben sich aber zwei tragende Säulen verbogen. Rund um das Hochhaus wurden mehrere Gebäude geräumt, darunter eine Schule. Titelverteidiger Argentinien hat bei der Fußball-WM das Aus im Achtelfinale gerade noch so abwenden können. Ägypten führte bis weit in die zweite Halbzeit mit 2:0. Innerhalb einer Viertelstunde erzielte Argentinien dann 3 Tore, darunter auch ein Treffer von Messi. Die nordische Kombination fliegt bei den Olympischen Spielen raus. Das hat das Internationale Olympische Komitee beschlossen. Bei den Winterspielen in Frankreich in 4 Jahren wird es die Sportart nicht mehr geben, weil sie so unbeliebt ist, heißt es vom IOC. 80s
2: 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Viele Wolken hängen am Himmel. Dazu kann es in der Mitte und im Osten ab und zu ein bisschen regnen. Sonst bleibt es meist trocken und zwischendurch lockert es auch mal auf. In der Nacht gehen die Temperaturen runter auf 18 bis 11 Grad. Morgen bleiben viele Wolken unterwegs und gelegentlich kommt etwas Regen dazu. Dazu wird es warm mit maximal 32 Grad.
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0: Auftritt, der alles verändert hat. Steve Norman von Spandau Ballet über Falco. Rock Me Amadeus.
1: It is Falco.
2: Falco kam damals völlig überraschend. So ein Typ im barocken Outfit, dazu elektronische Musik, das hatte vorher niemand so gesehen oder gehört. Rock Me Amadeus, das war mutig, eigenständig und absolut zeitgemäß. Leider ist Falco viel zu früh gegangen, aber dieser Song, der bleibt einzigartig.
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Dance X, Living on Video. 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
1: Im Studio Cornelius Dreger. Das US-Militär meldet neue Angriffe auf den Iran. Begründet werden die mit Angriffen auf 3 Tanker in der Straße von Hormuz. Washington macht die Führung in Teheran dafür verantwortlich. Eigentlich gilt zwischen den USA und dem Iran eine Waffenruhe. Aus der Opposition und von Gewerkschaften hagelt es Kritik an den Plänen von Familienministerin Prien zum Elterngeld. Er soll monatlich leicht erhöht, dafür aber nicht mehr so lange gezahlt werden. Geht gar nicht, so die Linke. Und der DGB findet, der Elterngeldbetrag müsse deutlich höher ausfallen. In New York haben Polizei und Rettungsdienste mehrere Gebäude rund um einen Wolkenkratzer geräumt. Der 37-stöckige Turm ist womöglich einsturzgefährdet. In das Hochhaus werden gerade Luxuswohnungen eingebaut. Dabei haben sich 2 tragende Säulen verformt. Der milliardenschwere U-Boot-Deal stärkt auch weiter die Beziehungen zwischen Europa und Kanada. Das deutsche Unternehmen TKMS soll ja die neue kanadische U-Boot-Flotte bauen. Wohl auch ein Schritt, sich weiter unabhängig von den USA zu machen.
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2: Viele Wolken hängen am Himmel. Dazu kann es in der Mitte und im Osten ab und zu ein bisschen regnen. Sonst bleibt es meist trocken und zwischendurch lockert es auch mal auf. In der Nacht gehen die Temperaturen runter auf 18 bis 11 Grad. Morgen bleiben viele Wolken unterwegs und gelegentlich kommt etwas Regen dazu. Dazu wird es warm mit maximal 32 Grad.
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3: Die haben einfach alles ausgeräumt und da war es dann auch egal, was es war. Es ging von Kim Wilde über Shaken Stevens bis zu Pink Floyd.
4: Im Kaufhaus Quelle in Hagen herrscht Anarchie. Zumindest an diesem Nachmittag im März 1981. Wild gewordene Teenager plündern die Plattenabteilung. Und dabei wollten die Kids gut eine Stunde vorher eigentlich nur ein Autogramm von ihrer Lieblingsband Extra Breit. Kai Hawaii, Frontmann von Extra Breit, erinnert sich, dass das niemand hatte kommen sehen. Die Jungs waren eher ein Geheimtipp.
3: Wir waren ja bis zu dem Zeitpunkt eher so eine Szeneband, ja, so Eingeweihte kannten das. Und aber was wir sicher nicht waren, war also jetzt eine Band für Teenager.
4: An jenem Nachmittag ist im grauen 60er Jahre Quelle Kaufhaus Klotz mitten in der City von Hagen eine Autogrammstunde mit der Band Extra Breit geplant. Ein Heimspiel für die Band. Sie kommt aus Hagen im Ruhrgebiet. Ihr Album namens Ihre größten Erfolge verkauft sich außergewöhnlich gut. Schon Stunden vor dem Eintreffen der Band warten Fans vor und im Kaufhaus auf ihre Idole. Doch es kommen mehr. Und dann noch mehr. Und irgendwann sind es zu viele.
3: Ganze Schulklassen rückten da an, die wirklich fanatisch waren. Und es war ein Riesenchaos, weil es gab auch keine Security, weil da niemand mit gerechnet hatte. War damals auch noch ein ziemlich unbekannter Begriff.
4: Schlange stehen, warten, bis man dran ist und sich über eine von der Band vollgekritzelte Karte freuen. Das ist bei diesem Andrang nicht mehr möglich. Mit einem Mal kippt die Situation. Die Kids plündern die Plattenregale.
3: Das führte dann dazu, dass wir also, nachdem wir unsere Autogramme da weniger so gesittet geschrieben, sondern mehr so in die Menge geworfen hatten, die also wirklich ziemlich entfesselt war, dass es dann zu einer kleptomanischen Orgie kam.

0: Als die Polizei kommt, sind die Regale leer. Dieser Tag wird als Kaufhaussturm von Hagen in die Geschichte von Extrabreit eingehen. Die neue deutsche Welle ist überall. Im Kaufhaus, auf den Tanzflächen, in den Charts, im Kino, an den Wänden, in den Zimmern der Kids. Aber wie war das möglich? Was war passiert, dass die NDW plötzlich so omnipräsent war? Und wie lange konnte das gut gehen? Darum geht es in dieser Folge von The Story of NDW. Ich bin Peter Illmann, herzlich willkommen.
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0: Deutschland West Anfang der 80er. Also zu der Zeit, in der die NDW zum Mainstream wird. Was bewegt die Menschen? Ost und West befinden sich im Kalten Krieg. Der Schauspieler Ronald Reagan wird amerikanischer Präsident. Die RAF, die Rote Armee-Fraktion, verübt einen Anschlag auf das Hauptquartier der US-Luftstreitkräfte in Ramstein. In Berlin kommt es zu Straßenschlachten zwischen der Polizei und Hausbesetzern. Das Land schlittert langsam in eine Wirtschaftskrise. Man möchte am liebsten ein Eisbär sein im kalten Polar.
1: Ich möchte ein Eisbär sein im kalten Polar.
0: Und dann ist da die Friedensbewegung, die Anti-Atomkraft und Umweltbewegung. Die Grenzen sind fließend. Der Protest ist auch musikalisch.

0: Georg Danzer, Udo Lindenberg, Konstantin Wecker und viele mehr singen gegen Krieg, Hunger und die Umweltzerstörung. Der Atomkraft-Nein-Danke-Aufkleber hinten auf dem Auto wird zum Erkennungszeichen. Ein Zentrum des Geschehens? Das Kernkraftwerk Brockdorf in Schleswig-Holstein. Nach mehrjährigem Baustopp wird Ende 1980 bekannt, dass der Meiler weitergebaut werden soll. Widerstand formiert sich. Am 28. Februar 1981 wird Brockdorf im wahrsten Sinne zum Schlachtfeld der Auseinandersetzung. 100.000 Demonstranten, 10.000 Polizisten. Es fliegen Molotow-Cocktails und Steine. Die Polizei antwortet mit Wasserwerfern. Einer der Demonstranten ist Kai Hawaii. Kurze Zeit später schreibt er unter diesem Eindruck den Song Polizisten. Hawaii steht auf Punk. Er ist Teil der linksalternativen Szene, Cartoonist und Grafiker. Sänger von Extra Breit wird er eher durch Zufall. Er kann gar nicht singen, aber das ist nicht so schlimm. Das war halt Punk.
1: Und es ging auch nicht darum, dass man singen konnte wie Freddie Mercury, sondern es ging nur darum, dass man irgendwie seine Botschaft rüberbrachte, dass man Energie hatte.
0: Polizisten entspricht überhaupt nicht dem musikalischen Mainstream. Schon der Aufbau ist eigentlich ein No-Go. Der Refrain erklingt zum ersten Mal nach etwa 2 Minuten. Anfang 82 steigt der Song trotzdem in die Charts ein und bleibt dort stolze 21 Wochen.

0: Das ist neu. Der linke Protestsound drängt in den Mainstream. Anders sein, anders aussehen, anders klingen, vor allem aber anders als die oft spießige Elterngeneration. Auch Falco und Ideal hatten es schon in die Charts geschafft. Während Extrabeit bei den Kids gut ankommen, waren sie vor allem wegen Polizisten bei den Ordnungshütern weniger beliebt.
1: Es wurde als Provokation empfunden von Polizisten, was wir am eigenen Leibe auch zu spüren bekommen haben, weil uns so alkoholkontrollenmäßig regelrecht Fallen gestellt wurden damals. Wir haben also so vor der Haustür verschiedener Bandmitglieder gewartet und wenn man abends spät nach Hause kam, dann erstmal blasen lassen.
0: Kai hat die Situation selbst erlebt und es lief nicht so richtig gut für ihn. Er musste mit auf die Wache.
1: Ich selber hatte auch mal dieses Problem, saß dann auf der Wache und war wohl auch ein kleines bisschen renitent und da wurden mir gleich Prügel angedroht und dann hieß es, wie viel habt ihr mit dem Scheißlied denn verdient?
0: Wie viel habt ihr mit diesem Scheißlied denn verdient? Eine Frage, die sich Extrabreit nicht nur von Polizisten stellen lassen musste. Und eine Frage, die vielleicht einen der wichtigsten Wendepunkte der NDW beschreibt. Denn Extrabreit sind Punks. Brockdorf, Demos, politische Texte, Bruch mit dem Establishment. Und eines Tages liegt da dieser Vertrag von einem großen Label auf dem Tisch. Der Schriftsteller Jürgen Teipel bezeichnet in seinem Doku-Roman »Verschwende deine Jugend« die Unterschrift, die Extrabreit unter diesen Vertrag setzen, als Verrat an den Idealen der NDW. Die Jungs von Extrabreit haben das damals nicht so empfunden.
1: Nein, das haben wir nicht so gesehen. Es war ja durchaus so, dass wir auch Demos geschickt hatten an verschiedene Indie-Labels, erinnere ich mich.
0: Doch die wollten die Musik der Hagener Punkband nicht veröffentlichen. Zudem war die Aussicht, endlich auch mal professionell produzieren zu können, sehr verlockend.
1: Dass wir überhaupt die Möglichkeit hatten, zunächst mal eine Single aufzunehmen und dann eventuell ein Album und in einem Studio zu stehen mit vielen Knöpfen, das war für uns, allein die Aussicht darauf war für uns so verlockend und das fanden wir so großartig, dass es uns vollkommen egal war, wer uns das ermöglichte.
0: Und dann ist da natürlich noch der Song, der alles in den Schatten stellt. Und auch dieser Song sorgt wieder für Kontroversen, auch innerhalb der Punk-Fanschaft.
1: Die Punk-Polizei, die Punk-Mullers fanden das also irgendwie Teenie-Abzocker.
0: Ein Song für Kids, wie Kai Hawaii sagt, der aber auch renitent sein sollte. Die Mischung funktioniert. Was die Kids lieben, finden die Eltern furchtbar. Hendrik aus unserem 80s-80s-Team bekam damals Ärger, weil er den Song heimlich mit einigen Mitschülern auf der Schultoilette gehört hat.
2: Haben wir das gehört und haben da so ein bisschen abgedanced, war eigentlich total cool und wussten, haben nicht mitbekommen, dass das Klofenster offen stand und so ein Aufsichtslehrer gehört hat, dass wir ausgerechnet den Song in der Schule hören. Der rannte rüber, gab mega Stress mit dem armen Typ, der vorne stand. Wir mussten zum stellvertretenden Schulleiter und haben echt Strafen bekommen dafür.
0: Die Punks aus den Hagener Proberäumen mit dem Sänger, der eigentlich gar nicht singen konnte und mit der Autogrammstunde, für die niemand an Security dachte. Plötzlich waren sie berühmt.
1: Es ging so schnell und es war so rauschhaft. Es gab natürlich die Band schon eine Weile, bevor wir Erfolg hatten. Aber das Tempo, in dem es dann aufwärts ging, war schon schwindelerregend.
0: Extrabreit haben das Rockstar-Leben komplett durchgezogen. Inklusive Groupies und zerstörter Hotelzimmer. Und inklusive einer Zusammenarbeit mit dem mächtigsten Teenie-Magazin der 80er, der Bravo. ...1956 gegründet, entwickelt sie sich sehr schnell zur führenden Jugendzeitschrift der Jungen Bundesrepublik. Covergirl der ersten Ausgabe der Zeitschrift für Film und Fernsehen, Marilyn Monroe.

0: Für 50 Pfennig bekam man Klatsch und Tratsch über Film- und Schlagerstars und das aktuelle Fernsehprogramm. In den 60ern und 70ern dominierte die Schlagerwelt das Heft. Und ja klar, 1969 kam dann Dr. Sommer ins Team. Anfang der 80er hat das Magazin jede Woche eine Auflage von 1,8 Millionen Heften. Die Bravo ist eine Macht. Die Bravo hat die Macht. Das war allen klar. Fräulein Menke, Günter Siegel von der Spider-Murphy-Gang, Kurt Dahlke von Fehlfarben. Mit wem ich auch gesprochen habe, die Rolle der Bravo in dieser Zeit ist gar nicht groß genug einzuschätzen. Reinhold Hei von Spliff fand die Bravo und wie die so arbeiten mitunter zweifelhaft.
1: Bravo kannst du sowieso nichts machen. Die machen, wenn du dich zur Verfügung stellst, machen sie was. Wenn du nicht zur Verfügung stellst, machen sie auch was, was dann im Zweifelsfall noch beschissener ist.
0: Eine Aussage, die Joachim Witt vollends unterschreiben kann. Denn einerseits brachte die Bravo ihn aufs Cover und adelte ihn als den James Dean der neuen deutschen Welle. Umso erstaunter war er dann, als er eines Tages seine Autogrammkarte in der Bravo wiederfand, ganz ohne seine Zustimmung.
2: Das wollte ich damals nicht. Das haben die nicht respektiert und haben meine Unterschrift irgendwo abkopiert und dann eine Autogrammkarte in ihrer Zeitung dann irgendwie was veröffentlicht mit meiner Unterschrift. Und das fand ich total daneben. Und deshalb hatte ich dann nachher ein gespaltenes Verhältnis und habe sogar einen Prozess geführt. Dann.
0: Wolfgang Heilemann ist einer, der auf der anderen Seite stand. Einer der Macher hinter der Bravo.
3: In der Zeit war ich stellvertretender Chefredakteur von Bravo und hatte aber, sagen wir mal so, die Fotografen zu betreuen. Das heißt, ich fotografierte da nicht mehr selber, sondern ich musste dafür sorgen, dass die ordentliche Bilder liefern.
0: Im 80s Interview erklärt er, wie die Bravo damals gearbeitet hat mit einer sehr starken Marktforschung.
3: Das heißt, da wurden wöchentlich Karten rausgeschickt an Leute, die sich dann an der Hitparade, der Bravo-Hitparade, beteiligen konnten. Und bei diesen, da waren dann auch Fragen drauf, wer ist denn euer Lieblingsstar oder welche Musik interessiert euch und so weiter. Und daraus hat dann unsere Marktforschungsabteilung so Listen erstellt und dann konnten wir danach unsere Themen aussuchen und auch produzieren.
0: Reinhold Hall von Spliff sieht dieses System kritisch, sehr kritisch.
1: Die Bravo ist eigentlich ein Schmarotzerphänomen.
0: Okay, das sind harte Worte, keine Frage. Aber was Heil meint, nur die, die beliebt sind, kommen auch in die Bravo. Und das heißt?
1: Der Erfolg ist vorher da. Die Kids oder wer auch immer, das Publikum mag einen Künstler. Und weil der Künstler erfolgreich ist, berichtet die Bravo drüber und das ist das Geschäftsmodell der Bravo.
0: Ja, das ist ein ganz wichtiger Punkt, auch wenn es darum geht zu verstehen, wie Künstler, Bands oder auch eine ganze Musikbewegung später verbrannt werden. Die Bravo funktioniert wie ein Durchlauferhitzer. Denn die Kids bekommen genau das, was sie sowieso schon lieben, immer und immer und immer wieder, bis es ihnen zu viel wird und sie etwas bzw. jemanden Neues wollen. Die NDW-Musiker wussten das. Und trotzdem haben sie geöffnet, als die Bravo-Fotografen für die Home-Story vor der Tür standen. Auch Extrabreit konnten der Versuchung nicht widerstehen. Die Punks von Extrabreit sind die Stars in der Bravo-Home-Story. Was für ein Kulturschock.
4: Plötzlich passte dieses Lebensmodell nicht mehr so zusammen. Aber ständig ging das Telefon und irgendwelche Leute wollten irgendwas mit Extrabreit. Unser Manager wohnte ja auch zu der Zeit. Also Bravo hat sehr aufwendige Homestories gemacht. Die haben bei jedem von uns den ganzen Tag verbracht, haben alles fotografiert, von der Zuckerdose bis zur Klobürste.
0: Wir haben uns die alten Bravo-Hefte nochmal genauer angeschaut. Und tatsächlich, auf dem Titel der Ausgabe 12 1982 blicken mich 5 junge Herren an. 2 in Lederjacke, einer in einer blauen, 2 in einer Art grüner Glitzer-Blazerjacke und Jeans. Die Titelthemen der Ausgabe: Dallas, wer ist die Schönste auf der Ranch? Teenwahl 82, 50 tolle Jungen stellen sich vor. Und als Poster im Megaformat James Dean. Ja, und dann eben die 5 Jungs, extra breit im Kreuzverhör. Bei Spliff erinnert sich Bernhard Potschka, dass sie die Zusammenarbeit schon bald bereuten.
5: Also wir haben ja ein sehr gespaltenes Verhältnis dazu gehabt. Die Redaktion hat uns dann, weil wir vorher so viele Idioten von denen hatten, die wir dann nicht mehr haben wollten, haben dann einen Journalisten gefunden, der okay war, ein dufter Typ. Und der hat dann mit uns ein wirklich gutes Interview gemacht, was wir dann lesen konnten. Und er reicht es dann bei Bravo ein und es, der Artikel, der dann rauskam, war nicht sein Interview, das war Blödsinn. Das war erfundenes Zeug und ab da war Sense.
0: Und damit landen wir ganz zwangsläufig bei der inoffiziellen Queen der Bravo-Cover, Nena. Sie zierte das Titelbild der Zeitschrift sage und schreibe 28 Mal. Keine deutsche Künstlerin oder Künstler hat das häufiger geschafft. Ein Hype ohne Ende. Nena, was sie an einem Tag alles macht. Nena, ohne meine Jungs wäre ich nichts. Nena, auf der Bühne wird sie zum Tier. Mit Nena ans Ende der Welt. Warum Nena so leicht die Nerven verliert. Nena kommt ins Kino. Natürlich wusste auch Nena, wie wichtig die Bravo war. Wolfgang Heilemann erinnert sich.
3: Nena war ständig bei uns in der Redaktion. Die kam dann immer rein, ach ihr Süßen und so, ja. Wobei das Entscheidende dabei ist, dann war ja Nena auch bei Bravo dermaßen gepusht, dass sie also wirklich fast jeden zweiten Titel auf dem Titelbild war.
0: Aber auch Nena muss die Erfahrung machen, nicht ihr Management entscheidet, wann es zu viel ist, sondern die Bravo.
3: Und dann hat es irgendwann der Manager, der Jim Rakete, hat dann irgendwann mal gesagt, ja, das geht so nicht weiter, weil das, die ist zu oft in der Öffentlichkeit und man muss das ein bisschen abspecken. Und dann kam die auch nicht mehr und irgendwie hat sich dann, haben sich dann die Wolken ein bisschen verdüstert, weil man wollte Bravo nicht mehr und das konnte Bravo natürlich nicht erlauben.
0: Die erstaunlichste Erkenntnis nach unseren Interviews rund um die Bravo, obwohl alle wussten, hier geht es nicht in erster Linie um gute Musik, sondern ums Geld. Obwohl sie wussten, dass sie die Bravo unter Umständen das Wort im Mund umdrehen wird. Sich selber auf dem Titel zu sehen oder gar als lebensgroßes Poster im Starschnitt, das war eben auch geil. Uwe Fahrenkrog-Petersen von Nena.
6: Da muss man es erstmal reinschaffen. Ne? Also ich stand tatsächlich so wie Extrabeit singt und mit 12 Jahren immer mit der neuen Bravo irgendwie an der Bushaltestelle. Und ja, und 10 Jahre später gab es mich da als ausfaltbares Poster. Also klar ist man da auch stolz.
0: Heute hat die Bravo noch eine Auflage von 65.000 Exemplaren. Und sie erscheint nicht mehr jede Woche, sondern nur noch einmal im Monat. Damals ist sie mit Sicherheit für den raketenhaften Aufstieg der NDW mitverantwortlich, wenn auch nicht unbedingt aus selbstlosen Motiven. Und andererseits hat die Bravo die NDW am Ende genauso konsequent auch wieder zerlegt. Und zwar anscheinend so gründlich, dass sich 40 Jahre später immer noch NDW-Bands von ihr distanzieren. Zu ihrer Ehrenrettung, es war wirklich nicht nur die Bravo, die den Wahnsinn befeuert hat. Und darum geht es in der nächsten Folge von The Story of NDW. 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
1: Im Studio Cornelius Dreger. Im Irankrieg wird wieder geschossen. Die US-Armee hat nach eigenen Angaben Ziele im Iran massiv angegriffen. Zuvor waren in der Straße von Hormuz 3 Tanker beschossen worden. Washington macht Teheran dafür verantwortlich und hat auch Ölsanktionen gegen den Iran wieder in Kraft gesetzt. Auf dem NATO-Gipfel in Ankara ist der Iran-Krieg Anlass für Donald Trump gewesen, mal wieder auf das Verteidigungsbündnis zu schimpfen. Die übrigen Staats- und Regierungschefs tüten lieber Rüstungsdeals ein. Verträge im Wert von rund 44 Milliarden Euro sollen unterzeichnet werden. Großalarm in New York. Ein Wolkenkratzer droht dort möglicherweise einzustürzen. Der ehemalige Pfizer-Hauptsitz wird zu einem Wohngebäude umgebaut und soll höher werden. Nun haben sich aber zwei tragende Säulen verbogen. Rund um das Hochhaus wurden mehrere Gebäude geräumt, darunter eine Schule. Die Schweiz hat das letzte Viertelfinalticket gelöst. Gegen Kolumbien stand es über 120 Minuten 0:0. Im Elfmeterschießen verwandelte Ruben Vargas dann den entscheidenden Elfer zum 4:3. Die Schweiz trifft im Viertelfinale auf Argentinien. Der Weltmeister hatte sich zuvor nach starker Aufholjagd mit 3:2 gegen Ägypten durchgesetzt.
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2: Viele Wolken sind gerade unterwegs. Im Osten und in der Mitte kann auch mal etwas Regen runterkommen. Sonst bleibt es meistens trocken. Dazu liegen die Temperaturen aktuell zwischen 18 und 11 Grad. Heute am Tag dann weiter eher wolkig. Ab und zu gibt es im Osten noch mal ein paar Tropfen. Und die Höchstwerte gehen auf 19 bis 31 Grad.
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1: Im Studio Cornelius Dreger. Die Waffenruhe zwischen den USA und Iran ist erstmal wieder Geschichte. Die USA haben den Iran massiv angegriffen, wie das US-Militär mitgeteilt hat. Hintergrund: Washington wirft Teheran Attacken auf 3 Tanker in der Straße von Hormuz vor. Der Iran drohte umgehend mit Vergeltung. Auf dem NATO-Gipfel in Ankara ist der Iran-Krieg Anlass für Donald Trump gewesen, mal wieder auf das Verteidigungsbündnis zu schimpfen. Die übrigen Staats- und Regierungschefs tüten lieber Rüstungsdeals ein. Verträge im Wert von rund 44 Milliarden Euro sollen unterzeichnet werden. Familienministerin Prien bekommt Gegenwind für ihre Pläne zum Elterngeld. Künftig soll es pro Monat etwas mehr geben, dafür wird es nicht mehr so lange gezahlt. Die Grünen sprechen von einem falschen Signal an Eltern. Dem Deutschen Gewerkschaftsbund reicht die Erhöhung nicht. Das Viertelfinale bei der Fußball-WM ist komplett. Die Schweiz hat sich im Elfmeterschießen gegen Kolumbien durchgesetzt. Nach 120 Minuten waren noch keine Tore gefallen. Im Viertelfinale wartet auf die Schweiz Argentinien. Der Weltmeister hat zuvor Ägypten mit 3:2 besiegt. 80s
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2: Viele Wolken sind gerade unterwegs. Im Osten und in der Mitte kann auch mal etwas Regen runterkommen. Sonst bleibt's meistens trocken. Dazu liegen die Temperaturen aktuell zwischen 18 und 11 Grad. Heute am Tag dann weiter eher wolkig. Ab und zu gibt's im Osten noch mal ein paar Tropfen. Und die Höchstwerte gehen auf 19 bis 31 Grad.
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